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1: Neuer Input fürs eigene Zuhause? 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Aber Inspiration in Geschäftsräumen, in Büros, ja, puh, ist schon eher selten. Dass die so toll sind, dass man sich denkt, das will ich auch bei mir zu Hause haben. Aber über genau so einen seltenen Fall sprechen wir jetzt mit meiner Kollegin Lisa Kreinbaum. Die war nämlich in Südtirol unterwegs und hat sich da sehr inspirierende Geschäftsräume angeschaut. Lisa, wo genau warst du denn?
2: House of James, so heißt das. Von außen ehrlich gesagt super unscheinbar. Einfach ein Gebäude mit hellgrauer Fassade. Aber dann geht man rein durch die Schiebetür und bam, Farben überall, an wirklich allen Wänden. Grün, gelb, rosa, lila, gelb-grün gestreift. Also ich wusste gar nicht, wo ich zuerst hinschauen soll. Unten ist so ein Concept Store, darüber ein Showroom für Hotelbedarf und ganz oben sind die Büroräume. Und die sind das Herzstück, sagen die Inhaber Michael und Christoph.
3: Weil wir so einen Wohnungsvibe entwickelt haben, würde ich mal sagen. Weil wir einfach immer sagten, wir verbringen mehr Zeit bei der Arbeit als zu Hause. Und genau deshalb war es für uns eigentlich extrem wichtig, dass es einen Wohnbereich gibt, dass es eine wunderschöne Küche gibt.
2: Holzboden, rosane Wände, gelbe Stühle, stylische Lampe. Also definitiv keine typische Büroküche. Dazu noch Sofas in Gelb und Orange, viele Pflanzen. Und selbst die Bäder sind totale Hingucker in Aprikottönen.
1: Warum denn so farbenfroh und nicht zum Beispiel einfach schlicht beige? Das kann ja auch wohnlich sein.
2: Die Arbeit, die Marken, die Produkte im House of James sind sehr vielfältig, bunt gemischt. Und genau das sollte sich widerspiegeln.
4: Und deshalb haben wir eigentlich bei jeder Marke ein bisschen die Farbe mit integriert und die dann abgeschwächt in den Pastellton und sie so fließend ineinander laufen lassen. Genauso wie die Unternehmen hier auch miteinander kommunizieren sollen und sein sollen.
3: Ja. Sehr harmonisch aus, ja?
4: Genau, harmonieren soll es und gut zueinander passen.
3: Haben wir gut gemacht.
2: Also trotz der vielen, wirklich knallbunten verschiedenen Farben ist hier ganz viel Harmonie und die beiden sind einfach super happy mit dem Ergebnis.
1: Ja, und was sagen denn die Mitarbeiter?
2: Ja, die Reaktionen waren total positiv.
4: Krass, ich habe mir nicht gedacht, dass so viel Farbe so gut und geil ausschaut.
3: Ja.
4: Und hoffentlich machen sie auch zu Hause mal.
3: Getrauen sie sich.
4: Ja, weil
3: das ist immer, ja. Ja,
4: also es gibt nichts Langweiligeres wie weiße Wände. Und ja. Ich glaube, hier haben wir es geschafft, Michi, dass nicht eine Wand weiß ist.
3: Also ja, hier ist keine Wand weiß. Keine Wand.
2: Die Farben im Büro, die sorgen für mehr Kreativität, mehr gute Laune. Da sind sich die beiden sicher. Und eine Inspiration fürs eigene Zuhause sind sie auch noch.
1: Ja, warum nicht mal ein Büro wie ein schönes, inspirierendes

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1: Im Studio Jana Klonikowski. Tränen beim VfL Wolfsburg, Jubel beim SC Paderborn. Der Zweitligist hat das Relegationsrückspiel mit 2:1 nach Verlängerung für sich entschieden und steigt zum dritten Mal in die Fußball-Bundesliga auf. Für Wolfsburg geht's dagegen nach 29 Jahren wieder runter in Liga 2. Die USA haben nach eigenen Angaben erneut Ziele im Iran angegriffen, darunter Raketen, Abschussrampen und Schiffe, die Minen legen wollten. Laut zuständigem US-Kommando sollten die eigenen Soldaten vor Bedrohungen geschützt werden. Im Irankrieg gilt gerade eigentlich eine Waffenruhe. Aus der SPD kommt Kritik an möglichen Einschnitten beim Elterngeld. Der parlamentarische Geschäftsführer Wiese etwa sagte der Rheinischen Post, das Elterngeld sei für junge Familien zu wichtig. SPD-Finanzminister Klingbeil hatte zuvor auch CDU-Familienministerin Prien zum Sparen aufgefordert. Bei der Eishockey-WM hat das deutsche Team seine Hausaufgaben gemacht und Großbritannien im letzten Vorrundenspiel mit 6:3 besiegt. Für den Einzug ins Viertelfinale brauchen die Deutschen aber noch Schützenhilfe der Konkurrenz.
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1: Stellt euch jetzt mal vor, ihr seid gerade dabei, ein Haus zu renovieren. Ja, mittendrin. So, und dann fragt euch jemand, habt ihr Lust, auf einen alten, sanierungsbedürftigen Hof zu ziehen? Also ich meine jetzt ein anderes Haus, ja nicht das, was man gerade schick macht. Genau so ist es Susanna und Peter passiert. Und das Verrückte, sie haben ja gesagt. Trotz des anderen Hauses, trotz des Sanierungsbedarfs. Es war die Einzigartigkeit des Hofes im Münsterland, die die beiden überzeugt hat.
2: Das ist was Spezielles. Das ist kein Maßhaus, was vielleicht woanders nochmal ähnlich steht, sondern ja, das hat Charme und hat Geschichte. Das hat uns ja hier besonders ja, interessiert. Und ja, dieses Alte nochmal wieder zum Leben zu erwecken.
1: Dafür brauchte es zwar ganz, ganz viel Vorstellungskraft, denn das Zuhause von Susanna und Peter war zu dem Zeitpunkt noch eine Scheune, wo mal Pferde standen. Ich muss ja gestehen, das ist so mein absoluter Traum. Ja? Aber auch das hat die beiden da nicht abgeschreckt. Und heute, nach 5 Jahren Sanierung, macht sie das noch stolzer.
3: Wenn man das gesehen hätte, wie das am Anfang hier aussah und auch die Abbrucharbeiten hier miterlebt hatte. Es war ja zwischendurch auch hier Beton mit verbaut worden. Der Bagger hier stand und eine riesen Halde hier war. Da hat man gedacht, mein Gott, wie kann das jemals ein Wohnhaus werden? Und wenn wir heute jetzt hier sitzen und dürfen das jetzt so genießen, dann denkt man, man hat schon richtig was geschaffen.
1: Auf jeden Fall. Wenn ihr jetzt wissen wollt, Mensch, was haben die beiden aus diesem alten Pferdestall gemacht? Ja? Kein Problem, klickt mal bei brillux.radio rein. Da gibt es vorher und nachher Fotos und auch die Homestory von Susanna und Peter. Und das in voller Länge.
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1: Im Studio Jana Klonikowski. Mitten in den Verhandlungen über ein Kriegsende haben die USA wieder Ziele im Iran angegriffen. Das zuständige US-Kommando spricht von Selbstverteidigungsmaßnahmen. Zum Schutz der eigenen Soldaten seien iranische Raketenabschussrampen und Schiffe, die Minen legen wollten, attackiert worden. In der schwarz-roten Koalition gibt's Ärger um mögliche Kürzungen beim Elterngeld. Immer mehr SPD-Politiker warnen da vor Einschnitten, aber auch aus der Union gibt es kritische Stimmen. Hintergrund: Familienministerin Prien muss in ihrem Etat eine 500 Millionen Euro einsparen. Der VfL Wolfsburg ist zum ersten Mal in seiner Geschichte aus der Fußball-Bundesliga abgestiegen. Nach einer völlig verkorksten Saison verloren die Wolfsburger das Relegationsrückspiel gegen Paderborn mit 1:2 nach Verlängerung. Die Paderborner steigen damit zum dritten Mal in die Bundesliga auf. Das deutsche Team hat sein letztes Vorrundenspiel bei der Eishockey-WM gegen Großbritannien mit 6:3 gewonnen. Der Einzug ins Viertelfinale ist aber noch nicht sicher. Dafür muss noch Außenseiter Ungarn gegen Lettland gewinnen.
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1: Was sind die Dinge, die ihr früher als Kind geliebt habt? Comics, Lego, Zeichentrick am Samstagmorgen? Und irgendwie denkt man, ach komm, das ist doch jetzt irgendwie zu kindisch. Ja? Und dann kommt das eigene Kind ins Leben und plötzlich ist alles wieder da. Mit meinen Kindern spiele ich gerne Memory, gucke Pipi Langstrumpf, mache Picknick im Garten. Ja, und mein Brillux-Radiokollege Daniel Peters hat einen 3-jährigen Sohn. Und Daniel, mit ihm holst du doch auch wieder ein Stück eigene Kindheit zurück, oder?
2: Ja, total. Ich baue wieder Höhlen aus Decken mitten im Wohnzimmer. Früher war das ein riesiges Abenteuer und heute, ja, ehrlich gesagt, auch wieder. Der Unterschied, ich bin größer und die Decke rutscht ständig runter. Ich muss mich teilweise ziemlich unter den Wohnzimmertisch quetschen, wenn ich mit in die Höhle soll. Aber plötzlich ist das alles wieder erlaubt. Und ganz ehrlich, ich lieb's.
1: Also das Kind als offizielle Ausrede für alte Vorlieben, ja?
2: Vielleicht ein kleines bisschen. Als er gerade anfangen konnte zu krabbeln, waren wir in so einem Gaming-Laden. Und da gab's Pokémon-Kuscheltiere. Ich habe 3 Stück auf den Boden gelegt. Und das, zu dem er als erstes gekrabbelt ist, das war dann sein Starter-Pokémon. Pikachu ist es geworden. Nicht sein Lieblingskuscheltier bis heute. Aber ich sag mal so, ich hab's ja auch nicht in erster Linie für ihn gemacht.
1: Nee, ist klar. So, und Lego ist auch wieder am Start, ja?
2: Im Moment noch Duplo. Aber auf die Lego-Phase freue ich mich auch schon wahnsinnig. Aber ehrlich, ist dir eigentlich bewusst, wie krass kreativitätsfördernd schon Duplo für uns Erwachsene ist? Wenn er sagt, ich will einen Zoo, ja, dann bauen wir einen Zoo. Am nächsten Tag ein Aquarium oder eine Windmühle. Da gibt es keine Bauanleitung, keinen Plan. Da wird einfach gebaut und am Ende steht da irgendwas, das, manchmal mit ein bisschen Fantasie, auch genau das ist, was es sein soll.
1: So, wie sieht's denn mit Kinderserien aus? Auch schon ein Thema bei dir?
2: Ich bin ganz froh, dass Fernsehen bei uns kein großes Thema ist. Manchmal eine Folge Peppa Pig. Das ist ruhig, freundlich, nicht überladen. Und ganz ehrlich, nach einem anstrengenden Tag komme ich dabei auch ziemlich gut runter. Und ich habe mir von Kollegen mit älteren Kindern sagen lassen, irgendwann kommen auch die ganzen Disney- und Marvel-Klassiker zurück. Vielleicht auch mal eine Anime-Serie. Habe ich jedenfalls jetzt schon Bock drauf.
1: Ja, und vielleicht dürfen wir uns diese kleinen kindischen Freuden auch sonst öfter mal erlauben. Einfach, weil sie gut tun, ja? So ein bisschen Kindheitsbalsam für die Seele. 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
1: Im Studio Jana Klonikowski. Die USA haben nach eigenen Angaben erneut Ziele im Iran angegriffen, darunter Raketen, Abschussrampen und Schiffe, die Minen legen wollten. Laut zuständigem US-Kommando sollten die eigenen Soldaten vor Bedrohungen geschützt werden. Im Irankrieg gilt gerade eigentlich eine Waffenruhe. Die Sorge vor neuen massiven russischen Angriffen auf Kiew wächst. Russland hat jetzt Ausländer und Diplomaten aufgefordert, die ukrainische Hauptstadt so schnell wie möglich zu verlassen. Erst am Wochenende hatte es eine massive Angriffswelle auf Kiew gegeben. In der schwarz-roten Koalition gibt's Ärger um mögliche Kürzungen beim Elterngeld. Immer mehr SPD-Politiker warnen da vor Einschnitten, aber auch aus der Union gibt es kritische Stimmen. Hintergrund: Familienministerin Prien muss in ihrem Etat eine 500 Millionen Euro einsparen. Tränen beim VfL Wolfsburg, Jubel beim SC Paderborn. Der Zweitligist hat das Relegationsrückspiel mit 2:1 nach Verlängerung für sich entschieden und steigt zum dritten Mal in die Fußball-Bundesliga auf. Für Wolfsburg geht's dagegen nach 29 Jahren wieder runter in Liga 2.
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1: Ganz ehrlich, wenn ihr Freunde besucht, wart ihr da schon mal auf dem Gästeklo? Also ich finde, genau da werden wir immer überrascht. Das Gästebad, das wird nämlich immer mehr zum Ort für modische Mutproben. Also während wir uns in anderen Zimmern, wie zum Beispiel Schlafzimmer, Wohnzimmer, Küche, wirklich noch ganz vorsichtig an Farben klammern, eskaliert auf so einem Gäste-WC das Design komplett, oder? Also von knalligen Armaturen bis zur Dschungeltapete, finde ich, habe ich da schon alles gesehen. Aber warum ist denn das so? Warum ausgerechnet hier? Kollegin Lisa, du kennst das auch, oder?
2: Ja, ich kenne das von mir und auch von meinen Freunden, die renoviert haben. Die Bäder sind einfach oft das Highlight. Also teilweise auch viel auffälliger als alle anderen Räume. Brillox Innenarchitektin Svenja Möller hat das auch beobachtet. Ihre Vermutung?
3: Ich glaube, die Hemmung in einem kleineren Raum, die ist deutlich geringer als das Wohnzimmer zum Beispiel in der Gesamtheit umzugestalten. Und was man auch häufiger sieht, dass man sich in Gästebädern auch eher traut, alle vier Wände, vielleicht sogar die Decke und vielleicht auch sogar noch den Boden in einem Konzept zu gestalten. Und das trauen sich leider ganz viele Leute in den restlichen Räumen der Wohnung eher weniger.
2: Die Angst, sich satt zu sehen, ist vielleicht in den anderen Räumen einfach ein bisschen höher.
1: Ja, gerade vor allem Stichwort Gästebad. Ich finde, da sind wir häufig noch mutiger als jetzt in unserem Hauptbad, oder?
2: Ja, also da gibt es auf jeden Fall Unterschiede. Das hat mir Sven Renzinghoff bestätigt. Er ist Produktmanager beim Badeobjektehersteller Bette und sagt:
4: Das private Bad ist Rückzugsort, Wohlfühlort, da will man runterkommen, Körperpflege betreiben. Aber ja, auf die Kacke gehauen wird tatsächlich, wenn man es so formuliert, im Gäste-WC, weil das ist die Visitenkarte. Da traut man sich auch mal mehr in der gesamten Gestaltung und dementsprechend hat sich da extrem viel getan. Ja.
2: Also im Gästebad noch mehr Mut.
1: Okay, und wie genau zeigt sich das in der Gestaltung?
2: Zum Beispiel in farbigen Akzenten, an den Wänden, aber auch bei den Armaturen.
4: Kupfer, Gold und Schwarz, würde ich sagen. Schwarz-matt, was die Armaturen angeht. Wir merken selber bei unseren Produkten, Badewanne, Duschwanne und Waschtisch, sind es viele Erdtöne, Beige-Töne, Sandtöne, Grautöne.
2: Wenn es nach unserer Innenarchitektin Svenja geht, darf es aber ruhig noch mehr sein. Eine Gestaltungsidee von ihr.
3: Da kann ich mir ganz schön vorstellen, ein kupferfarbenes Waschbecken zu integrieren. Vielleicht auch sogar noch mit einem kupferfarbenen Wasserhahn. Und dazu eben einen schwarzen Spiegel, eine dunkle Wandgestaltung, vielleicht auch nochmal in einem Ton, der sich an Kupfer anlehnt, aber auf jeden Fall dunkler auch sich darstellt.
2: Gerade im Gästebad können wir einfach mal was wagen und alle Besucher zum Staunen bringen.
1: Also Fazit des Tages: Traut euch was. Wenn ihr euch im Wohnzimmer nicht an das tiefe Dunkelblau oder die Goldarmaturen traut,

0: Das Gästebad, das verzeiht alles und sorgt garantiert für Gesprächsstoff beim nächsten Abendessen. Versprochen.
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1: Im Studio Hanna Messerschmidt. Gesundheitsministerin Barken will offenbar den Beitragssatz für Kinderlose in der Pflegeversicherung erhöhen. Der Zuschlag soll um 0,1 auf 0,7 Prozentpunkte steigen, schreibt das RND. Hintergrund ist ein drohendes Milliardenminus in der Pflegeversicherung. Die USA haben nach eigenen Angaben erneut Ziele im Iran angegriffen, darunter Raketenabschussrampen und Schiffe, die Minen legen wollten. Laut zuständigem US-Kommando sollten die eigenen Soldaten vor Bedrohungen geschützt werden. Im Irankrieg gilt gerade eigentlich eine Waffenruhe. Die Weltgesundheitsorganisation fordert die Nachbarländer der Demokratischen Republik Kongo zu Ebola-Schutzmaßnahmen auf. WHO-Chef Tedros bezeichnete den Kampf gegen den Ebola-Ausbruch als schwierig. Unter anderem erschweren bewaffnete Konflikte die Arbeit der Helfer vor Ort. Der VfL Wolfsburg ist zum ersten Mal in seiner Geschichte aus der Fußball-Bundesliga abgestiegen. Nach einer völlig verkorksten Saison verloren die Wolfsburger das Relegationsrückspiel gegen Paderborn mit 1:2 nach Verlängerung. Die Paderborner steigen damit zum dritten Mal in die Bundesliga auf.
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2: Dienstagmorgen, euch Johanna Penzek ist hier. Stellt euch vor, ihr geht heute nach Feierabend in den Supermarkt und kauft euch Pokémon-Karten. So ein Pokémon-Karten-Set und dann macht ihr das auf und ab morgen müsst ihr dann nicht mehr arbeiten, weil ihr so eine krass seltene Karte gezogen habt, dass ihr jetzt einfach reich seid. Geht tatsächlich, denn Pokémon-Karten können ultra viel wert sein. Wie viel überhaupt? Und warum? Das hört ihr gleich nach drei Songs.
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0: manche Sachen aus der Kindheit, die werden einfach gesammelt. So alte Figuren, Spielzeug, Kuscheltiere, Sammelkarten. Ich hatte zum Beispiel eine sehr beeindruckende Diddleblätter-Sammlung. Und dann gibt es diese Leute, die aus diesem Hobby sammeln, einfach ein Business machen. Zum Beispiel mit Pokémon-Karten. Aus der Brillux Radio-Redaktion Amina Jamai Astiban hat dazu recherchiert. Amina, wenn ich jetzt eine Kiste mit Pokémon-Karten aus meiner Kindheit finde, habe ich dann die Chance, Millionärin zu werden?
1: Schön wäre es ja, wenn das so einfach wäre, ne? Da kommt allerdings einiges zusammen. Die Karte muss selten sein, top in Schuss, also keine Knicke oder Kratzer und am besten noch original verschweißt. Dann noch professionell bewertet, echt sein und dann brauchst du halt auch noch ein bisschen Glück beim Timing. Am allerbesten ist die Karte nämlich gerade auch noch im Hype. Und ja, dann kannst du Millionen damit machen.
0: Okay, da kommt ganz schön viel zusammen. Früher

0: Wurden die Karten ja einfach so im Sammelbuch verstaut. Reicht das nicht?
1: Nicht für alle. Ich war bei Pokémon-Kartensammler Sammy zu Hause und der hat mir gezeigt, wie er seine kleinen Schätze schützt, bevor die ins Sammelbuch kommen.
2: Egal, ob das jetzt eine besondere Karte ist, die teuer ist oder jetzt nicht teuer ist, die werden alle zuerst in ein Perfect Sleeve eingepackt und dann kommt außenrum noch ein anderes Sleeve, wo eine kleine Lasche dran ist.
1: Das sind zwei dünne Plastikhüllen, die die Karten vor Fingerabdrücken und Knicken schützen.
2: Und dann kommt das in den Toploader, so heißt der harte Schutz außenrum. Und dann kommt da bei mir jetzt nochmal eine extra Folie drüber, was eigentlich nicht nötig ist, aber wenigstens rutscht es in der Hülle nicht hin und her.
1: Und dann kommen die Karten bei Sammy erst ins Sammelbuch.
0: Okay, crazy. Hätte ich jetzt nicht mitgerechnet.
1: Ich auch nicht, aber es kommt noch viel besser. Auch beim Öffnen eines Packs gibt's einiges zu beachten. Das hat mir Sammys Frau Sophia erklärt, als ich gemeinsam mit den beiden ein Pack sogar selbst öffnen durfte.
3: Das Wichtige ist, auch wenn du die Karten aufdeckst, muss ich auch lernen, dass du die nicht ziehst, also nicht so ziehst.
2: Die letzten Karten.
3: Sondern, dass du die vorsichtig abhebst, weil sonst vermindert sich der Wert, wenn das eine krasse Karte wäre.
1: Und ich kann euch sagen, dann hatte ich auch schon ein bisschen Angst, was falsch zu machen, aber alles gut. Entwarnung, ich habe zum Glück nichts kaputt gemacht.
0: Also man öffnet das Pack wie so ein rohes Ei, schützt dann die Karten wie so kleine Schätze, aber wie geht's dann weiter, damit so eine Karte richtig viel wert ist?
1: Dann kommt im besten Fall das Grading, also die Prüfung der Karten. Firmen wie PSA oder Beckett prüfen jede Karte genau. Kanten, Ecken, Oberfläche, Druckqualität und geben eine Punktzahl von 1 bis 10. Eine Karte in PSA 10 gilt als absolut makellos und kann mehrfach so viel wert sein wie dieselbe unbewertete Karte. Sammler, die ihre Top-Karten verkaufen wollen, die schicken ihre Karten dann oft dorthin, um sich so den höchstmöglichen Wert zu sichern. Jede kleinste Unachtsamkeit beim Ziehen oder bei der Lagerung kann die Bewertung drücken und somit auch den Preis.
0: Das Pokémon-Kartensammeln ist also ein Mix aus Leidenschaft und auch ein bisschen Strategie. Und wer alles richtig macht, der kann damit sogar ein bisschen Plus machen. Und wer richtig Glück hat, sogar ein bisschen mehr.

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1: Wolkig geht's in den Tag, vor allem Richtung Küste und im Nordosten kann noch mal ein kurzer Schauer runterkommen. Sonst bleibt's oft trocken und es wird richtig sommerlich. Die Höchstwerte liegen zwischen 21 und 35 Grad. Morgen ziehen südlich der Donau mehr Wolken auf. An den Alpen gibt's Schauer und teils kräftige Gewitter bei maximal 34 Grad.
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2: Erster Bluttest auf Alzheimer. Ein Verdacht auf Alzheimer lässt sich in Europa bald einfacher und schneller abklären. Die EU hat den ersten Bluttest für die Krankheit zugelassen. Der Test soll einmal Alzheimer deutlich früher nachweisen als bisher. Gleichzeitig erleichtert der Test Ärztinnen und Ärzten die Diagnose im Praxisalltag. Fachleute erwarten, dass damit auch Therapien früher beginnen können. Mediziner sehen darin ein wichtiges Werkzeug, um Millionen Menschen in Europa besser zu versorgen.
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3: Schönen Dienstagmorgen euch, Johanna Penzig ist hier. Seid ihr fit und wach an diesem Dienstagmorgen, der ja sind, wenn man ganz ehrlich, eigentlich ein Montagmorgen ist, ne? Es ist eine kurze Woche, aber ist euer Gehirn eingeschaltet, denn jetzt gleich wird gequizt. Wir haben einen Job und ihr müsst raten, welcher. Mein Gehirn ist auf jeden Fall noch nicht wach genug, denn ich habe reingehört und habe es nicht erraten, aber vielleicht seid ihr ja heute Morgen schon ein bisschen fitter.

0: Welchen Beruf stellen wir euch heute vor?
1: Jetzt mitraten.
2: Menschen in diesem Job leisten Schwerstarbeit, ohne sich dabei aber auch nur einen einzigen Zentimeter zu bewegen. Ihr Gehirn läuft unter so enormem Druck, was sie tun, das gilt als eine der mental anspruchsvollsten Tätigkeiten überhaupt. Dabei ist ihr Arbeitsplatz extrem vielseitig. Heute sitzen sie vielleicht in prunkvollen Sälen unter Kronleuchtern und morgen plötzlich in staubigen Gerichtssälen. Mal arbeiten sie zwischen Staatschefs und mal zwischen zwei Menschen, die sich einfach nur verstehen wollen. Ihre größte Stärke ist dabei eine hohe Sprachaffinität, aber auch Empathie. Die ist sehr wichtig, denn gerade für diese Zwischentöne, zum Beispiel bei internationalen Gipfeltreffen, wenn Präsidenten aufeinandertreffen, sorgen diese Menschen dafür, dass Wörter richtig verstanden werden. Sie verwandeln ein Merci in ein Danke oder ein Arigato in ein Grazie. Stets mit den richtigen Emotionen, im richtigen Tempo und mit der Logik einer völlig fremden Person. All das wird in Sekundenschnelle übernommen, übersetzt und wiedergegeben. Wenn diese Menschen ihren Job gut machen, dann vergessen wir am Ende sogar, dass sie überhaupt

0: da waren. Denn ihr größtes Kompliment ist es, wenn die Kommunikation so flüssig läuft, dass man sie gar nicht wahrnimmt. Ohne sie würde kein Weltgipfel und kein Friedensvertrag funktionieren, denn sie sind die unsichtbaren Brückenbauer unserer Zeit. Der gesuchte Job ist die Dolmetscherin oder der Dolmetscher.
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1: Ich hoffe, ihr hattet ein wildes Wochenende. Vielleicht wart ihr ja auf einer Party oder zwei. Vielleicht wurde ja auch gesungen, denn Karaoke-Partys sind komplett im Kommen. Und was man alles braucht, um eine Karaoke-Party auszurichten, das schauen wir uns gleich mal an. Nach 7.

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1: Im Studio Hanna Messerschmidt. Wer keine Kinder hat, soll bald tiefer in die Tasche greifen für die Pflegeversicherung. Das plant Gesundheitsministerin Warken, schreibt das RND. Der Extrabeitrag soll leicht steigen, auf insgesamt 4,3% vom Gehalt. Grund ist ein Milliardenloch in der Pflegekasse. Die Sorge vor neuen massiven russischen Angriffen auf Kiew wächst. Russland hat jetzt Ausländer und Diplomaten aufgefordert, die ukrainische Hauptstadt so schnell wie möglich zu verlassen. Erst am Wochenende hatte es eine massive Angriffswelle auf Kiew gegeben. Die Weltgesundheitsorganisation fordert die Nachbarländer der Demokratischen Republik Kongo zu Ebola-Schutzmaßnahmen auf. WHO-Chef Tedros bezeichnete den Kampf gegen den Ebola-Ausbruch als schwierig. Unter anderem erschweren bewaffnete Konflikte die Arbeit der Helfer vor Ort. Das deutsche Team hat sein letztes Vorrundenspiel bei der Eishockey-WM gegen Großbritannien mit 6:3 gewonnen. Der Einzug ins Viertelfinale ist aber noch nicht sicher. Dafür muss noch Außenseiter Ungarn gegen Lettland gewinnen.
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2: Einen wunderschönen Dienstagmorgen wünsche ich euch. Was hält uns eigentlich davon ab, das Wochenende einfach ein bisschen zu verlängern? Oder nicht? Wir planen für heute Abend spontane Karaoke-Party. Und was man dafür alles braucht, das bekommt ihr gleich von mir nach 3 Songs.
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1: Karaoke-Partys sind komplett im Kommen und die sind ja auch was Cooles. Und dass nicht nur ich das gut finde, sondern auch andere, das weiß ich von unserem Brillux-Radio-Hörer Melvin. Melvin, du hast ja schon die ein oder andere Karaoke-Party organisiert. Warum denn ausgerechnet Karaoke? Also wie bist du drauf gekommen?
2: Auf dieses Motto Karaoke, eigentlich bin ich da gar nicht selber drauf gekommen, sondern ein Freund von mir hat sich, dem kam die Idee, beziehungsweise er hat das mit Freunden öfter schon mal gemacht und wir haben dann irgendwie eine Geburtstagsfeier geplant und da hatte er halt die Idee und ich war da auch erst so kritisch, so ob das gut ankommt, aber am Ende kam das dann alles echt gut an bei unseren Freunden.
1: Okay, du willst jetzt aber eine Party im großen Stil machen mit vielen Leuten, was braucht man dafür? Also welche Vorbereitungen hast du da getroffen?
2: Für den Anfang reicht da YouTube, Laptop und ein günstiges Mikrofon, was man irgendwie an der Anlage anklemmen kann. Wenn man dann aber eben ein bisschen mehr will, dann sollte man schon irgendwie gucken, dass man irgendwie zwei Mikrofone organisiert bekommt, ein Mischpult und irgendwie eine ordentliche Anlage. Das kann man sich aber auch meistens recht gut mieten.
1: Und wie haben die Gäste auf das Motto reagiert? Da gab es bei manchen bestimmt erstmal ein bisschen Skepsis, so mit dem Singen und so.
2: Eigentlich ganz gut beschreibt das so eine Reaktion, die ein Freund von uns hatte, der als uns auf der Party begrüßte, erst noch mit voller Überzeugung sagte, dass er überhaupt auf gar keinen Fall singen wird. Und der dann 2 Stunden später eben kaum noch vom Mikrofon

0: davon zu trennen war.
1: Was ist denn dein persönlicher Lieblings-Karaoke-Song?
0: Für mich persönlich sind das Britney Spears, ABBA und Queen, die immer so ein dichtes Kopf-an-Kopf-Rennen machen. Aber ich glaube, dass ABBA mit diesem Hauch an Kitsch obendrauf immer eigentlich so der perfekte Kandidat ist. Und ich glaube, Lay All Your Love On Me ist so da mein Favorite.
1: So, zum Schluss jetzt nochmal Tipps von dir als Experte. Was darf auf der perfekten Karaoke-Party nicht fehlen?
0: Also ich glaube, dass auf so einer Karaoke-Party auf keinen Fall fehlen darf der Mut zur Peinlichkeit, dass man einfach auch so eine überbordende Performance hinlegen darf. Ich glaube, ja, nette Freunde und ein Gesangspartner, um dieses eine romantische Duett singen zu können. Dann hat man schon sehr viel.
1: Also ich würde sagen, wir sind perfekt ausgerüstet, um vielleicht für heute Abend oder am Wochenende die nächste Karaoke-Party zu organisieren. Was man alles dafür braucht, das habt ihr hier bei uns gehört. Und zwar von Brillux-Radiohörer Melvin.

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1: Sonnig geht's in den Tag, nur im Norden ziehen mehr Wolken durch und ab und zu kann da auch mal ein kurzer Schauer runterkommen. Später gibt's auch überm Schwarzwald und an den Alpen ein paar mehr Wolken. Sonst bleibt's ziemlich freundlich und richtig warm mit Höchstwerten von 21 bis 35 Grad. Morgen dann meist sonnig, an den Alpen gibt's aber Schauer und teils kräftige Gewitter, dazu 34 Grad maximal.
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2: Rasen stehen lassen hilft Insekten. Ab in den Garten und den Rasenmäher einfach mal im Schuppen lassen. Ein

0: Ein weltweiter Trend ist der No-Mow-Way, was so viel bedeutet wie Nicht-Mäh-Mai, also den Rasen einfach wachsen lassen. Und tatsächlich geben immer mehr Menschen ihrem Rasenmäher im Mai mähfrei. Was auf den ersten Blick nach purer Bequemlichkeit klingt, entpuppt sich als echter Segen für die Artenvielfalt direkt vor unserer Nase. Es entsteht Lebensraum für Bienen, Hummeln und Schmetterlinge. Experten empfehlen sogar grundsätzlich etwas wildere Ecken im Garten zu lassen, nicht nur im Mai.
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2: Einen wunderschönen guten Morgen wünsche ich euch. Johanna Penzek ist hier und ich jogge dieses Jahr. Und ich mache das tatsächlich ein bisschen ernster als so die letzten Jahre. Ich gehe schon so 2-3 Mal die Woche raus, schnall mir die Laufschuhe an und dann laufe ich. Aber wisst ihr, was das Schlimmste daran ist? Nicht das Laufen an sich, das ist auch schon anstrengend, gebe ich offen und ehrlich zu. Aber das Schlimmste ist die Wäsche, die man immer hinterher hat. Also ich muss 2-3 Mal die Woche einfach waschen, damit ich genug Sportklamotten habe. Und genau deswegen bin ich der Meinung, ich brauche mehr Klamotten. Und was da so im Trend ist, das lassen wir uns alle gleich mal erklären nach 2 Songs.

0: Wenn es eine Sache gibt, von der wir alle nicht genug haben können, dann sind es Sportklamotten. Und auch wenn ihr jetzt gerade vielleicht keinen Sport machen wollt, so grundsätzlich sind Sportklamotten ja was Gutes. Die sehen schick aus und die sind meistens auch super bequem. Aus der Brillux Radio-Redaktion Amina Jamay Astiban, die hat mal einen genauen Blick auf die aktuelle Sportmode geworfen. Amina, wie hat die sich denn entwickelt?
1: Ja, es geht nicht mehr nur darum, dass Sportmode nur bequem und funktional ist, sondern die darf jetzt auch noch richtig gut aussehen. Das ist auch der Grund, warum Marken wie Lululemon, Gymshark oder TVO heute so richtig abgehen. Die sieht man ja wirklich in jedem Gym, Yogakurs oder in diesen ganzen Sportvideos auf Social Media. Und das funktioniert so gut, weil diese Marken nicht nur Klamotten verkaufen, sondern auch ein Lebensgefühl, Fitness-Lifestyle, Self-Care-Ästhetik und ja, auch so ein kleines bisschen, wow, ich sehe ganz schön gut aus, während ich Sport mache.
0: Ich sehe aber auch total viele Leute, die so Marken einfach in der Freizeit tragen und gar nicht beim Sport.
1: Ja, ich auch. Also früher wäre das ja höchst unanständig gewesen, heute ganz normal. Die Grenzen zwischen klassischer Sportmode und Alltagsmode, die verschwimmen gerade so ein bisschen und das hat auch einen Namen, Athleisure. Die Kombi aus Athletic und Leisure, also Sport und Freizeit. Und die einschlägigen Sportmarken sind mittlerweile auch ein Statussymbol. Lululemon Leggings kosten schnell 100 Euro und mehr. Und das ist Teil des Hypes. Premiumpreise signalisieren nämlich Qualität und Exklusivität. Und wer sie trägt, der gehört eben dann auch erst so richtig dazu.
0: Ja, und da trägt Social Media wahrscheinlich auch einen großen Teil zu bei.
1: Auf jeden Fall. Social Media ist einfach das Herzstück des Hypes. Die Marken, die setzen ja auch gezielt auf Influencer, Challenges und Hashtags. Gymshark, die starten zum Beispiel regelmäßig Fitness-Challenges, die Fans motivieren und gleichzeitig die Kleidung ins Rampenlicht drücken. Lululemon zeigt in Reels, wie ihre Leggings Alltag, Yoga und Pilates verbinden, also Content, der direkt Zugehörigkeit vermittelt und natürlich auch für ziemlich gute Umsätze sorgt.
0: Am Ende geht es bei Sportmode ja eben nicht nur ums Training, sondern auch um einen gewissen Lifestyle.

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1: Im Studio Hanna Messerschmidt. Gesundheitsministerin Barken will offenbar den Beitragssatz für Kinderlose in der Pflegeversicherung erhöhen. Der Zuschlag soll um 0,1 auf 0,7 Prozentpunkte steigen, schreibt das RND. Hintergrund ist ein drohendes Milliardenminus in der Pflegeversicherung. Die USA haben nach eigenen Angaben erneut Ziele im Iran angegriffen, darunter Raketenabschussrampen

0: und Schiffe, die Minen legen wollten. Laut zuständigem US-Kommando sollten die eigenen Soldaten vor Bedrohungen geschützt werden. Im Irankrieg gilt gerade eigentlich eine Waffenruhe. Tropfende Decken, kaputte Schreibtische. Der Zustand jeder dritten Dienststelle der Bundespolizei ist schlecht, warnt die Gewerkschaft der Polizei. Und das belastet auch den Arbeitsalltag, so GdP-Chef Roßkopf gegenüber der Rheinischen Post. Er fordert deshalb mehr Geld für schnellere Renovierungen. Der VfL Wolfsburg ist zum ersten Mal in seiner Geschichte aus der Fußball-Bundesliga abgestiegen. Nach einer völlig verkorksten Saison verloren die Wolfsburger das Relegationsrückspiel gegen Paderborn mit 1:2 nach Verlängerung. Die Paderborner steigen damit zum dritten Mal in die Bundesliga auf.
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2: Einen wunderschönen Dienstagmorgen, hier ist Johanna Penzek und es wird wieder bunt und grell, denn die Neonfarben sind wieder zurück aus den 80ern in unsere heutige Zeit gesprungen quasi. Allerdings werden so grelle Stulpen eher weniger getragen, es geht ein bisschen stilvoller zu. Wo genau wir die Neonfarben wieder finden, das schauen wir uns gleich an nach zwei Songs.
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0: Knallpink, Quietschblau oder alles zusammen. Neonfarben sind grell, aber machen irgendwie gute Laune. Und bei Neonfarben muss ich sofort an eine Serie denken wie Miami Vice. In diesen grellen Lichtern, diese schrillen Outfits. Aber auch heute sieht man Neon immer öfter. Zum Beispiel im Kino oder in Musikvideos. Alexandra, du hast dir Neon und Popkultur mal angeschaut. Was macht Neon so besonders? Und warum ist das jetzt so lange nach den 80ern noch angesagt?
1: Neon steht einfach für Energie und Aufbruch. In den 80ern war das total neu. Plötzlich leuchteten Autos, Clubs und Mode richtig grell. Serien wie Miami Vice haben diesen Look geprägt. Pastellfarbe trifft auf Neonlicht, dazu schnelle Schnitte und coole Musik. Vielleicht erinnert sich der ein oder andere auch an Max Headroom. In der Serie mit dem computergenerierten Max war es ähnlich. Alles war futuristisch und ein bisschen verrückt. Und auch da vermittelt Neon das Gefühl, hier passiert was, hier pulsiert das Leben.
0: Ist das alles noch sehr retro oder gibt es auch aktuelle Filme und Serien, die so diesen Neon-Vibe einsetzen?
1: Neon ist wieder richtig beliebt. In Filmen wie Drive mit Ryan Gosling oder Serien wie Euphoria wird Neonlicht gezielt eingesetzt. Oft wird das ganze Bild in Pink oder Blau getaucht. Auch Musikvideos spielen damit, weil Neon sofort auffällt und einen besonderen Look erzeugt. Es verbindet das Gefühl von Vergangenheit mit moderner Stimmung und bringt alles zum Leuchten.
0: Aber ist Neon nicht auch so ein bisschen Eskapismus? Also schön anzusehen, aber letztendlich nur Oberfläche?
1: Das kann man so sehen, aber ich würde sagen, gerade diese Oberfläche ist die Aussage. Neon will auffallen, provozieren, manchmal sogar ein bisschen überfordern. Es steht für Nachtleben, Freiheit, für ein leichtes, rebellisches Lebensgefühl. In der Popkultur ging es schon immer darum, Grenzen sichtbar zu machen. Neon macht genau das, ohne viele Worte. Und deshalb funktioniert es bis heute auch jenseits der 80er.
0: Neon kehrt wieder zurück in unsere Leben. Vor allem, weil uns gerade so ein bisschen Energie und Kontrolle über die eigene Stimmung fehlt. Und Neon kann das alles machen. Neon ist zwar nicht eine Universallösung für graue Zeiten, aber auf jeden Fall was, was sie so ein bisschen besser machen kann.

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0: Sonnig geht's in den Tag, nur im Norden ziehen mehr Wolken durch und ab und zu kann da auch mal ein kurzer Schauer runterkommen. Später gibt's auch über dem Schwarzwald und an den Alpen ein paar mehr Wolken. Sonst bleibt's ziemlich freundlich und richtig warm mit Höchstwerten von 21 bis 35 Grad. Morgen dann meist sonnig, an den Alpen gibt's aber Schauer und teils kräftige Gewitter, dazu 34 Grad maximal.
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2: KI rettet Labortiere. Forschende schätzen, dass die Zahl der für Versuche benötigten Tiere künftig um 30-50% sinken könnte. Die Lösung? Eine neue KI-Anwendung, die auf ein Netzwerk künstlicher Neuronen basiert und bestimmte Versuche einfach im Computer simuliert. Erste Ergebnisse zeigen, dass die Simulationen zuverlässige Daten liefern. Behörden und Ethikkommissionen beobachten die Entwicklung aufmerksam. Für den Tierschutz wäre diese Technik ein großer Fortschritt, ohne Forschung zu bremsen.
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3: Einen wunderschönen Dienstagmorgen wünsche ich euch. Johanna Penzek ist hier. Manche Häuser, die guckt man sich an, die sehen einfach besonders aus. Bei meiner Oma um die Ecke, da steht so ein riesiges, verfallenes Herrenhaus. Und ich lieb's da nur so vorbeizugehen und nur mal zu gucken. Und ich habe tatsächlich seit Jahren Angst, dass das irgendwer kauft und dann abreißt oder verändert. Am liebsten würde ich das selber kaufen und aufhübschen, aber dafür fehlt das Geld. Und genau so ein altes, ehrwürdiges Haus, schauen wir uns gleich mal an. Das wurde aufgehübscht. Ob es immer noch alt und ehrwürdig ist oder jetzt irgendwie nur neu und langweilig, das sehen wir gleich nach zwei Songs.

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1: Ein Gründerzeithaus in Ahrensburg in Schleswig-Holstein. Super schön, super alt. Und jetzt wurde das eingepackt in ein Wärmedämmverbundsystem. Also all diese richtig schönen Fassadenelemente sind jetzt hinter diesem Verbundsystem. Mein Kollege Daniel Peters hat sich das Projekt mal angeschaut. Daniel, warum bitte tut man sowas?
2: Weil es die Zeit einfach erfordert. Kleiner Spoiler an der Stelle, so dramatisch ist es auch gar nicht. Das Haus, das ist ein Mietobjekt und das musste einfach energetisch auf den neuesten Stand gebracht werden, auch um es wieder vermieten zu können. Und ja, du hast recht, Stuckelemente, Gesimse, Fensterumrahmung, die schicken Bossenprofile, das alles ist erstmal hinter der Wärmedämmung verschwunden.
1: Jetzt sagst du, es ist gar nicht so dramatisch, aber ich finde es schon schade, wenn da so ein Stück Stadtbild verschwindet.
2: Das tut es ja gar nicht. Malermeister Sven Steiger aus Amersbek bei Hamburg hat das Projekt umgesetzt und er hat mir erzählt, wie ihm das gelungen ist.
3: Dann, und das ist das Schöne, gibt es eben Fassadenprofile, die entsprechende Optik nachbilden und wiederherstellen, so dass das Stadtbild als solches nicht gestört wird.
2: Das heißt, die Fassade hat keinen modernen

0: 20er-Look bekommen, sondern die Gründerzeit-Optik wurde weitgehend wiederhergestellt.
1: Okay, also weitestgehend, das heißt, es sieht nicht 1:1 so aus wie vorher.
0: Ja, stimmt, aber wäre prinzipiell auch möglich gewesen.
2: Wir haben eben so ein bisschen Neubaustruktur, weil alles sehr, sehr gerade ist. Man könnte da nachhelfen, indem man etwas mehr Strukturen reinarbeitet, dass es wie alt aussieht, würde aber sehr aufwendig werden und wird meistens nicht gefordert.
0: Sprich, in der Praxis sehen die Gebäude nach der Dämmung häufig etwas moderner aus. Das ist aber eine individuelle

0: Schön durch Hamburg zu fahren und zu sehen, wo man welche Fassaden wieder erneuert hat. Und dank dieser handwerksunterstützenden Mittel, die wir haben, also sprich Fassadenprofile, Dämmsysteme, schaffen wir das Gebäude, die vielleicht sonst in Tode geweiht sind, zu erhalten.
1: Und das ist doch was richtig Tolles, oder?
2: Auf jeden Fall. Und wir merken uns auch viele alte Gebäude können gedämmt werden, ohne dass sie ihren historischen Charme verlieren.

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1: Ich bin ja so Nachstyler, ne? Ich gucke mir oft an, was haben die Stars an, die Menschen auf der Bühne. Und wenn es mir gefällt, dann mache ich es nach. Egal, ob es jetzt Männer oder Frauen waren, die das anhatten. Und eine Person, die für ihre ikonischen Outfits bekannt war, das war Freddie Mercury. Der hat auf der Bühne wirklich alles gegeben. Und woher er die Ideen dafür hatte, das schauen wir uns gleich mal an nach 9.

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1: Im Studio Hanna Messerschmidt. Um die Pflegeversicherung aus den Miesen zu holen, sollen Kinderlose tiefer in die Tasche greifen. Wie das RND schreibt, plant Gesundheitsministerin Warken, den Extrabeitrag leicht zu erhöhen. Um 0,1 Prozentpunkte auf dann 4,3% vom Brutto. Für alle mit Kindern soll sich nichts ändern. Viele Bundespolizisten schieben ihren Dienst offenbar in Bruchbuden. Jede dritte Dienststelle sei marode, heißt es von der Gewerkschaft der Polizei. GdP-Chef Roßkopf sagte der Rheinischen Post, wer von Einsatzkräften rund um die Uhr Höchstleistungen erwartet, muss ihnen auch vernünftige Bedingungen bieten. Mitten in den Verhandlungen über ein Kriegsende haben die USA wieder Ziele im Iran angegriffen. Das zuständige US-Kommando spricht von Selbstverteidigungsmaßnahmen. Zum Schutz der eigenen Soldaten seien iranische Raketenabschussrampen und Schiffe, die Minen legen wollten, attackiert worden. Tränen beim VfL Wolfsburg, Jubel beim SC Paderborn. Der Zweitligist hat das Relegationsrückspiel mit 2:1 nach Verlängerung für sich entschieden und steigt zum dritten Mal in die Fußball-Bundesliga auf. Für Wolfsburg geht's dagegen nach 29 Jahren wieder rund

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2: Einen wunderschönen Dienstagmorgen, Johanna Penzek ist hier. Freddie Mercury, der hatte Style, da kann keiner was anderes behaupten. Seine Outfits, die erkenne ich heute noch, ohne dass er in denen drin steckt. Ich persönlich könnte sowas niemals zusammenstellen, da fehlt mir jegliches modisches Gespür. Woher das bei ihm aber kam und wie er das alles so zusammengestellt hat, das hören wir uns gleich mal an nach 3 Songs.
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1: 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Rubber Band Man. You're a world away, but you're still the same. 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
1: Über Freddie Mercury's Stil kann man eigentlich nur eins sagen. Dieser Mann konnte alles. Der war unübersehbar, der war schrill, der hatte enge Klamotten an, der war auch irgendwie königlich. Kollege Linda Wilmes ist ein großer Fan. Linda, wenn du dich entscheiden müsstest, welches Outfit von Freddie feierst du am meisten?
2: Boah, schwierig. Aber ganz vorne ist für mich diese gelbe Militärjacke von Wembley 1986. Ich liebe sie. Dieses knallige Gelb, die goldenen Schnallen, die weiße Hose dazu, das steht ihm einfach perfekt.
1: Was macht das für dich aus? Also die Farbe oder so eher die Haltung?
2: Ganz klar die Haltung. Er steht da vor Zehntausenden und denkt nicht eine Sekunde, dass es vielleicht zu viel ist. Es gibt ja dieses Wort overdressed und bei ihm war das Standard.
1: Gab es auch so einen Look, bei dem du dachtest, oh, das ist jetzt vielleicht ein bisschen zu drüber?
2: Ja, eins habe ich tatsächlich. Dieser weiße Catsuit, den hatte er bei der Jazz-Tour 78-79 oft an. Ein hautenger Ganzkörperanzug, tief ausgeschnitten mit Streifen und Cutouts an den Seiten. Fast wie eine zweite Haut bildet der kompromisslos alles ab. Und das in einer Zeit, in der Männlichkeitsbilder im Rock noch sehr klar waren. Freddie hat das einfach ignoriert. Mit Stolz und einem wahnsinnigen Selbstbewusstsein. Er ist einfach rausgegangen und hat performt.
1: Und was ist mit diesem roten Mantel und der Krone? Das war ja auch schon ziemlich krass.
2: Ja, komm, das ist ja wohl der Inbegriff von Freddie Mercury. Legendär. Der Sänger von Queen setzt sich einfach selbst die Krone auf im Hermelinmantel. Das ist Selbstironie, aber auch so ein kleines bisschen Arroganz. Und gleichzeitig denkt man, ja, passt. Er kann das tragen.
1: War das für dich nur Show oder auch schon ein Statement?
2: Es war vor allem Freiheit. Die Bühne war für ihn sein Spielraum. Ob im Harlequin-Look oder mit dieser Militärjacke. Er ist in alle Rollen reingeschlüpft. Und er hat sich nicht kleiner gemacht, um reinzupassen. In den frühen 70ern war es eher der Glamrock mit viel Satin und Bling-Bling. Und später wurden die Outfits sportlicher, körperbetonter und klarer. Und das ist alles Teil seiner Entwicklung zur selbstbewussten, körperlich präsenten Bühnenfigur.
1: Würdest du sagen, dass er damit auch anderen Künstlern outfittechnisch auf jeden Fall den Weg bereitet hat?
2: Ja, auf jeden Fall. Später haben zum Beispiel Künstler wie David Bowie mit Kunstfiguren gespielt oder Lady Gaga, die provoziert ja mit extremen Bühnenlooks. Und Freddie hat's vorgemacht. Seine Looks waren laut, provokativ und immer ein bisschen drüber. Aber wenn jemand alles tragen kann, dann ist es auf jeden Fall Rocklegende Freddie Mercury. Punkt.
1: Und vielleicht ist genau das das Geheimnis. Nicht das schrillste Outfit gewinnt, sondern die Überzeugung, mit der man so ein Outfit trägt. Freddie Mercury, der hatte beides. Der war ein wahrer Rockstar. Und wir können das vielleicht auch in unseren Alltag mit reinnehmen. Vielleicht auch mal eine Krone aufsetzen, einen Mantel umtun. Wenn man das gut trägt, dann kann man das auch auf der Arbeit anziehen.

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1: Am Vormittag scheint vielerorts die Sonne, nur Richtung Küste ziehen ein paar Wolken durch und ab und zu kommt mal ein kurzer Schauer runter. Später gibt's überm Schwarzwald und an den Alpen ein paar Wolken, insgesamt bleibt's aber oft trocken bei 21 bis 34 Grad. Morgen in der Mitte sonnig, an den Alpen Schauer und teils kräftige Gewitter, dazu ähnliche Werte wie heute.
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2: Salat aus Regenwasser. Am Niederrhein zeigt eine Familie, wie Gemüseanbau fast ohne kostbares, sauberes Trinkwasser aus der Leitung funktioniert. Die bis zu 10 Millionen Salatköpfe, die die Familie jährlich produziert, schwimmen in einem Becken aus Regenwasser. Im Vergleich zur herkömmlichen Landwirtschaft sparen sie nach eigenen Angaben 90% Wasser ein. Das System ist geschlossen, sauber und ermöglicht mehrere Ernten pro Jahr.
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3: Schönen Dienstagmorgen euch. Johanna Penzek ist hier. In den Top Podcasts der Welt gibt es tatsächlich mehrere aus Deutschland. Das hat Spotify jetzt veröffentlicht. Und einer ist auch ein True Crime Podcast. Dieses Genre geht überall auf der Welt, aber vor allem bei uns offensichtlich in Deutschland. Ich höre es auch schon immer mal wieder gerne, aber nicht zu viel. Irgendwann ist dann bei mir so eine Grenze erreicht, da wird es mir zu doll. Aber die Frage ist ja, warum interessiert uns das überhaupt so, Mord und Totschlag? Das analysieren wir gleich mal nach zwei Songs.

0: ist ein Ding in der Podcast-Branche, also Podcasts, in denen es um wahre Mordfälle und Verbrechen geht. Nicholas Pinkanella ist Podcaster und er macht zusammen mit Christina Merkel einen ganz besonderen Podcast, nämlich True Crime, Schatten und Skandale. Nico, was sagst du denn als Kenner? Was finden wir an True Crime so spannend?
1: Diese Faszination des Bösen. Leute verhalten sich normal, sind aber Mörder etc. Diese Hintergründe nachzuvollziehen, die man dann eben in so einem Podcast aufarbeitet, während man sicher zu Hause auf der Couch sitzt, in seinem Safe Space, das macht dann natürlich auch nochmal mehr Spaß.
0: Was genau analysiert ihr denn zum Beispiel?
1: Ein Mann oder ein Mensch wirkt normal, bringt aber 30 Menschen um, sage ich jetzt mal so. Was verleitet den dazu? Wie ist der? Wie war vielleicht die Kindheit? Wie sind die Hintergründe? Wie wird man so? Genau diesen psychologischen Vorteil verschaffen dann True Crime Podcasts.
0: Ja, weil ihr da so im Gegensatz zu klassischen Berichterstattungen ganz tief in die Köpfe der Verbrecher einsteigt. Super spannend. Aber euer Podcast ist ja nicht nur klassisch True Crime, sondern ihr schaut euch auch Skandale an. Was denn für welche?
1: Edward Snowden, der die ganze Weltpolitik geprägt hat, Atomkraftwerk Tschernobyl, was auch weltweite Auswirkungen hatte. Solche Sachen passieren in normalen True Crime Podcasts nicht. Und das ist teilweise genauso spannend. Teilweise verschwimmt auch die Grenze, weil auch da ja irgendwo mal ein Verbrechen dahinter steckt. Aber das sind einfach Fälle, die es wert sind, sie zu erzählen, die sonst aber eher vernachlässigt werden, sage ich jetzt mal.
0: Ja, stimmt. Diese Skandale sind auch im weitesten Sinne ja Verbrechen. War mir gar nicht so klar, aber passt ja total.
1: Das haben uns auch tatsächlich viele Hörer geschrieben, die gemeint haben, dass sie gar nicht erwartet haben, wie spannend eigentlich so ein in Anführungszeichen geschichtlicher, politischer Skandal eigentlich sein kann.
0: Also das Thema True Crime oder eben auch Skandale, davon sind wir Menschen fasziniert. Und wer Bock hat, kann ja mal reinhören bei Schatten und Skandale. Super neuer Podcast. Findet ihr auf allen bekannten Podcast-Plattformen, genauso wie unseren neuen Podcast Brillux zu Hause. Da geht es zwar nicht um True Crime, aber es ist trotzdem ganz schön, sich das anzuhören.

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1: Neonfarben waren so typisch 80s, ne? Das war was Dolles, was den Menschen ins Auge gestochen ist. Und diese Farben wurden auch am ganzen Körper getragen. Aber nicht nur Modedesignern ist Neonpink und Neongrün in die Augen gestochen, sondern auch Künstlern. Wo wir überall knallige Farben in der Kunst finden, das hört ihr gleich nach 10.

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1: Im Studio Hanna Messerschmidt. Gesundheitsministerin Barken will offenbar den Beitragssatz für Kinderlose in der Pflegeversicherung erhöhen. Der Zuschlag soll um 0,1 auf 0,7 Prozentpunkte steigen, schreibt das RND. Hintergrund ist ein drohendes Milliardenminus in der Pflegeversicherung. Der Tourismusbeauftragte Ploß sieht in der Golfkrise eine Chance für die deutschen Urlaubsorte. Der CDU-Politiker sagte den Funke-Zeitungen, er rechne vor allem an Nord- und Ostsee mit einer stärkeren Nachfrage. Er will die deutschen Tourismusstandorte stärken, unter anderem mit Investitionen ins Autobahn- und Schienennetz. Russland hat Ausländer und Diplomaten aufgefordert, Kiew so bald wie möglich zu verlassen. Hintergrund sind geplante neue Angriffe. Erst am Wochenende hatte Russland die Ukraine mit massiven Luftangriffen überzogen. Dabei kam auch eine atomwaffenfähige Rakete zum Einsatz. Bei der Eishockey-WM fiebert das deutsche Team heute mit Ungarn. Nur wenn der Außenseiter gegen Lettland in der regulären Spielzeit gewinnt, kommt Deutschland noch ins Viertelfinale. Sonst ist das Turnier in der Schweiz für die DEB-Auswahl beendet.
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0: Schönen Wochenstart euch. Ich bin Amina Jamai Astiban und ich hoffe, ihr hattet ein schönes, langes Wochenende. Wir widmen uns gleich den Hollywood-Stars aller Farben, und zwar Neon. Egal wo, die ziehen ja einfach unsere Aufmerksamkeit auf sich. Und was das genau mit uns macht, darüber sprechen wir gleich.
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Erst in den 80ern, dann in den 2010ern nochmal und jetzt sehe ich auch immer wieder vereinzelt mal Neonfarben. Ich persönlich finde die ja wirklich ganz schlimm. Einzig und allein aus dem Grund, dass ich jedes Mal Flashbacks von meinem wirklich, wirklich schlimmen Neon-Outfits kriege, die ich in der Schule damals getragen habe. Ich sag nur, neongelbes T-Shirt mit neonpinker Schrift und dann eine ganz wild gemusterte Leggings dazu. Es sah wirklich schrecklich aus. Alexandra Peters aus der Brillux-Radio-Redaktion. Du hast dich mit was Schönerem auseinandergesetzt, und zwar

0: Neonfarben in der Kunst. Warum haben die denn so eine krasse Wirkung auf uns?
1: Weil diese Kunst nicht nur an der Wand hängt, sie passiert mit uns. Bei Künstlern wie James Turrell oder Olafur Eliasson geht es nicht darum, ein Bild anzuschauen. Wir stehen mittendrin. Licht, Farbe, Raum, alles greift ineinander. Turrell arbeitet zum Beispiel mit Neon und Licht, sodass wir kaum noch merken, wo der Raum aufhört. Wir schauen und plötzlich schauen wir uns eigentlich selbst beim Wahrnehmen zu.
0: Klingt nach einer richtigen Erfahrung.
1: Total. Neon ist da kein Effekt, sondern ein Werkzeug. Bei Eliasson zum Beispiel, seine Installationen wirken oft erstmal simpel, Licht, Farbe, Spiegel. Aber wir merken schnell, unser Körper reagiert. Wir bleiben stehen, wir werden langsamer oder irritiert. Neonfarben verstärken das noch, weil sie unser Sehsystem richtig fordern. Das ist kein entspanntes Vorbeigucken, das ist ein inneres Mitgehen.
0: Und bleibt uns deswegen wahrscheinlich auch so im Kopf, oder?
1: Weil wir beteiligt sind. Diese Kunst sagt nicht, schau mich an, sie sagt, spür mal. Neonlicht wirkt fast körperlich, es verändert Räume und damit auch unser Verhalten darin. Wir flüstern plötzlich oder wir fühlen uns ganz klein. Und genau das ist die Stärke. Wir erinnern uns nicht nur an Farben, sondern an einen Zustand.
0: So habe ich das ehrlicherweise noch nie gesehen. Aber Neonfarben machen wohl mehr mit uns, als wir im ersten Moment vielleicht denken. Ich werde auf jeden Fall nächstes Mal darauf achten. Danke, Alexandra.

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1: Am Vormittag scheint vielerorts die Sonne, nur Richtung Küste ziehen ein paar Wolken durch und ab und zu kommt mal ein kurzer Schauer runter. Später gibt's überm Schwarzwald und an den Alpen ein paar Wolken. Insgesamt bleibt's aber oft trocken bei 21 bis 34 Grad. Morgen in der Mitte sonnig, an den Alpen Schauer und teils kräftige Gewitter. Dazu ähnliche Werte wie heute.
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2: Tausende Kinderleben gerettet. Mehrere afrikanische Länder, die einen neuen Malaria-Impfstoff eingeführt haben, konnten die Kindersterblichkeit deutlich senken. Eine aktuelle Studie zeigt, dass in Ghana, Kenia und Malawi in den ersten 4 Jahren nach der Einführung etwa jedes 8. sonst tödliche Schicksal verhindert werden konnte, vor allem bei Kleinkindern. Inzwischen bieten bereits 25 afrikanische Länder Kinderimpfungen an. Weitere Impfstoffe sind in Arbeit. Fachleute der Weltgesundheitsorganisation sehen darin einen Wendepunkt im Kampf gegen Malaria.
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3: Wenn ihr jetzt 3 Wünsche frei hättet, was würdet ihr euch wünschen? Ich bin Amina Jamai Astiban und ich glaube, das könnte ich jetzt sofort so spontan gar nicht sagen. 2 Songs haben wir Zeit, um gemeinsam drüber nachzudenken und dann klären wir, wo der Flaschengeist überhaupt herkommt, der die ganzen Wünsche erfüllt.
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1: Aladdin ist ja wirklich einer meiner absoluten Lieblingsfilme. Ich meine, was gibt's Besseres als einen fliegenden Teppich, eine wunderschöne Prinzessin an der Seite und einen Flaschengeist, der einem auch noch Wünsche erfüllt? Und als Kind, da habe ich Tage damit verbracht, mich auf 3 Wünsche festzulegen. Und ich sag euch, das ist gar nicht so einfach. Kollegin Linda Wilmes aus der Brillux Radio Redaktion. Ich glaube, jeder von uns könnte so einen Flaschengeist ziemlich gut gebrauchen, aber wo kommt der eigentlich her?
2: Die Idee stammt aus der orientalischen Märchenwelt. Genauer gesagt aus der berühmten Sammlung 1001 Nights, also 1001 Nacht.
1: Und da taucht der Flaschengeist dann zum ersten Mal auf?
2: Zumindest eine der ältesten Versionen. In der Geschichte der Fischer und der Djinn zieht ein Fischer ein versiegeltes Gefäß aus dem Meer. Als er es öffnet, steigt Rauch daraus und daraus entsteht ein riesiger Geist.
1: Gefäß, okay. Also keine klassische Glasflasche oder magische Lampe wie bei Aladdin.
2: Genau, eher ein Krug aus Messing, Bronze oder Ton. Die Glasflasche kam erst viel später dazu, vor allem in europäischen Fassungen und später auch im Film. Glas wirkt einfach geheimnisvoller. Man kann hineinschauen, es glitzert und es passt auch perfekt zu dieser Idee von Magie.
1: Und damit sind wir dann auch schon bei Film und Fernsehen.
2: Ja, in den 60er Jahren wurde der Flaschengeist dann endgültig TV-tauglich. Zum Beispiel in der Kultserie Bezaubernde Genie mit Barbara Eden. Die habe ich als Kind total gerne geguckt. Darin lebt der Geist Genie in einer auffälligen rosa Flasche. Und jedes Mal, wenn man sie öffnet, erscheint sie mit einem kleinen Rauchwirbel. Ja, und noch berühmter wurde das Ganze dann natürlich durch den Disney-Film Aladdin von 1992. Da kommt der wahrscheinlich bekannteste Flaschengeist, Genie, aus einer Wunderlampe. Genie ist riesig, blau und extrem witzig und erfüllt natürlich auch Wünsche. Und da fällt mir natürlich auch noch der Song Genie in a Bottle von Christina Aguilera ein. Die benutzt den Flaschengeist als Metapher. Da geht es nicht um irgendeinen Wunsch, der sofort erfüllt wird, sondern um das Warten auf den richtigen Moment oder Mann. Das ist dann eher so eine poppige, eigene Interpretation der alten Märchenidee.
1: Der Flaschengeist, der begleitet uns schon seit Jahrhunderten in Märchen, Filmen und auch Popsongs. Und wer weiß, vielleicht liegt ja irgendwo noch eine alte Flasche rum, die nur darauf wartet, geriemt zu werden. Hand aufs Herz, haben wir doch alle schon mal ausprobiert, oder?

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1: Im Studio Hanna Messerschmidt. Gesundheitsministerin Barken will offenbar den Beitragssatz für Kinderlose in der Pflegeversicherung erhöhen. Der Zuschlag soll um 0,1 auf 0,7 Prozentpunkte steigen, schreibt das RND. Hintergrund ist ein drohendes Milliardenminus in der Pflegeversicherung. Der Tourismusbeauftragte Ploß sieht in der Golfkrise eine Chance für die deutschen Urlaubsorte. Der CDU-Politiker sagte den Funke-Zeitungen, er rechne vor allem an Nord- und Ostsee mit einer stärkeren Nachfrage. Er will die deutschen Tourismusstandorte stärken, unter anderem mit Investitionen ins Autobahn- und Schienennetz. Russland hat Ausländer und Diplomaten aufgefordert, Kiew so bald wie möglich zu verlassen. Hintergrund sind geplante neue Angriffe. Erst am Wochenende hatte Russland die Ukraine mit massiven Luftangriffen überzogen. Dabei kam auch eine atomwaffenfähige Rakete zum Einsatz. Bei der Eishockey-WM fiebert das deutsche Team heute mit Ungarn. Nur wenn der Außenseiter gegen Lettland in der regulären Spielzeit gewinnt, kommt Deutschland noch ins Viertelfinale. Sonst ist das Turnier in der Schweiz für die DEB-Auswahl beendet.
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2: Schönen Dienstag euch. Ich bin Amina Jamal Astiban und wir klären nach drei Songs mal die Frage, was machen Rockstars eigentlich, wenn sie von der Bühne gehen? Weiter feiern, Eisbaden, schlafen? Wir gucken bei Iggy Pop gleich mal hinter die Kulissen und so viel kann ich spoilern. Ich hätte alles erwartet, nur nicht das.
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0: 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Das Konzert ist vorbei, die Crew baut schon ab, Verstärker werden weggerollt, Kabel aufgewickelt und mitten im Backstage-Bereich liegt Iggy Pop. 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Der Mann, der wenige Minuten vorher noch über die Bühne gerannt ist wie ein Wirbelsturm, liegt komplett erschöpft mitten im Chaos. 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
1: Fast überall in Deutschland scheint gerade die Sonne, nur Richtung Küste gibt's mal ein paar Wolken. Auf Rügen kann auch mal ein kurzer Schauer runterkommen. Später tauchen auch überm Schwarzwald und an den Alpen ein paar Wolken auf. Insgesamt bleibt's aber sommerlich mit maximal 21 bis 34 Grad. Morgen dann an den Alpen Schauer und Gewitter, sonst meist trocken. Dazu bis zu 33 Grad maximal.
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2: Markt nutzt Energie aus Obstabfällen. Auf einem Markt im nigerianischen Lagos sorgt verdorbenes Obst künftig für Licht und Strom statt für Müllberge. Ein Biogas-Pilotprojekt wandelt täglich anfallende Fruchtabfälle in Strom und Kochgas um. Damit werden Stände beleuchtet und Händler können kostengünstiger kochen. Gleichzeitig entstehen neue Jobs rund um Betrieb und Wartung der Anlage. Der Markt reduziert so seine Abhängigkeit vom unsicheren Stromnetz und von Deponien.
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3: Ich bin Amina Jamai Astiban und wir hören gleich gemeinsam in unsere neue Podcast-Folge Brillux zu Hause rein. Das ist eine richtig schöne, emotionale und aufregende Folge gewesen. Zu Gast ist Thorsten und der wohnt in einem Tiny-Turm. Hören wir gleich mal rein.

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1: In der neuen Podcast-Folge von Brillux zu Hause ist Thorsten zu Gast. Und Leute, die müsst ihr euch wirklich angucken. Thorsten lebt in einem Tiny-Turm und jede Etage hat so ihr ganz eigenes verrücktes Designkonzept. Und was das alles mit seiner Parkinson-Diagnose zu tun hat, das hat er unserem Interior-Designer und Host Erik Schroth erzählt. Wir hören mal kurz rein.
2: Die Diagnose war für mich auch was Positives in dem Sinn, dass ich einfach mein Leben geändert habe. Ne? Also, dass wir jetzt heute im Turm leben, hat damit zu tun. Viele haben gesagt, du hast Parkinson, du wirst irgendwann nicht mehr laufen können. Wir haben 89 Treppen, bis du im Schlafzimmer bist. Ne? Aber ich habe gelernt, dass es nichts bringt, immer auf die Zukunft zu arbeiten, weil auch, ne, ich habe in mein Unternehmen immer auf Jahre vorausgeplant, aber es kann auf einmal ein Tag alles verändern. Und dieses, man lebt jetzt im Hier und Jetzt, ist so ein bisschen abgelutscht, aber es hat so viel Wahres, ne? Und einfach zu machen. Ne? Und bei mir ist es so, ich hätte mir diesen Turm laut meinen Eltern und vielen anderen Menschen nicht kaufen sollen. Ich habe mir den vor Jahren gekauft, 2022. Und jetzt hat sich mein Leben komplett verändert, was die Diagnose angeht, weil ich habe im Januar einen Hirnschrittmacher gesetzt bekommen, der meine Tabletten ersetzt, ohne jetzt komplett abzuschweifen. Aber ich bin jetzt wieder körperlich komplett fit, ne? Und das über viele Jahre.
3: Weil die Medizin da zum Glück ist.
2: Und hätte ich jetzt wieder diese Entscheidung getroffen, dann würden wir heute in einer Drei-Zimmer-Wohnung, die behindertengerecht ist, wohnen. Ja.
1: Zum Glück hat Thorsten auf sein Herz gehört und sich den Traum vom Tiny-Turm erfüllt. Trotz oder sogar wegen seiner Diagnose. 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Könnt ihr überall sehen und hören. 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
1: Kurz vor 12 haben wir es und die Hälfte des Dienstags ist somit auch schon wieder fast rum. Und das feiern wir gemeinsam mit meiner Kollegin Regina Rademacher in der neuen Stunde.

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1: Im Studio Hanna Messerschmidt. In Deutschland wird weiter viel geraucht und gewaped. Knapp ein Fünftel macht das, heißt es vom Drogenbeauftragten der Bundesregierung Streeck. Besonders auffällig, junge Menschen greifen mittlerweile wieder häufiger zu Zigaretten oder E-Zigaretten. In Belgien sind ein Schulbus und ein Zug zusammengestoßen. Laut belgischen Medien gibt es mehrere Tote. Der Kleinbus mit den Schülern drin ist wohl an einem Bahnübergang zwischen Brüssel und Antwerpen von einem Zug erfasst worden. Offenbar waren die Schranken geschlossen. Warum der Bus trotzdem auf die Gleise fuhr, ist unklar. Um die Pflegeversicherung aus den Miesen zu holen, sollen Kinderlose tiefer in die Tasche greifen. Wie das RND schreibt, plant Gesundheitsministerin Warken, den Extrabeitrag leicht zu erhöhen. Um 0,1 Prozentpunkte auf dann 4,3% vom Brutto. Für alle mit Kindern soll sich nichts ändern. Bei der Eishockey-WM fiebert das deutsche Team heute mit Ungarn. Nur wenn der Außenseiter gegen Lettland in der regulären Spielzeit gewinnt, kommt Deutschland noch ins Viertelfinale. Sonst ist das Turnier in der Schweiz für die DEB-Auswahl beendet.
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2: Hallo nach dem langen Wochenende. Ich bin Regina Rademacher und wir machen jetzt die erste Mittagspause dieser Woche zusammen. Und das eben schon an einem Dienstag. Dazu gleich eine Portion ganz besonderer Kunst, nämlich der von Anselm Kiefer. Warum seine riesigen Werke gerade so sehr faszinieren, das besprechen wir hier gleich nach drei Songs.
0: 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Slater, Cannibalism. 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

0: Ich dachte das früher so und viele andere von euch sicher auch. Kunst, die hängt halt an der Wand und passt farblich vielleicht noch zum Sofa zu Hause. Das wär's dann. Bis ich Bilder gesehen habe, die eher aussehen wie noch halbe Baustellen. Meter hoch, schwer, voller Stroh, Metall und dicker Farbschichten. So wie bei Anselm Kiefer. Seine Werke, die sind nicht einfach nur dekorativ, sondern die können ganze Räume verändern. Da stehen wir dann vor, erleben die Kunst irgendwie komplett so mit dem ganzen Körper. Kollegin Alexandra Peters, Kiefer arbeitet ja oft mit sogenannten Großwerken. Aber Alexandra, was heißt das eigentlich? Wie fühlt sich das an, wenn man dann davor steht?
1: Großwerke ist bei ihm wirklich wörtlich gemeint. Kiefer malt keine Bilder für die Wohnzimmerwand, sondern baut Arbeiten, die ganze Räume einnehmen. Mehrere Meter hoch, extrem schwer mit Materialien wie Stroh, Blei, Asche oder Beton. Ein bekanntes Beispiel ist sein Werk für den Louvre von 2007. Da sieht man riesige aufgeschichtete Strohballen mit dunklen, aschigen Pigmenten. Das wirkt wie ein Block aus Vergangenheit, der im Raum steht, fast bedrohlich. Man spürt die Größe körperlich, der Raum selbst wird Teil des Werks.
0: Also ist es dann eher so ein Ort, den man betritt und nicht einfach ein Bild, das man anschaut?
1: Genau, das gilt auch für seine Auseinandersetzung mit Rembrandts Nachtwache. Man erkennt irgendwann die Komposition, aber Kiefer macht daraus nichts Lebendiges oder Erzählerisches. Alles ist dunkel, schwer, aus Metall oder in Relief gebaut. Figuren wirken eingefroren, die Bewegung erstarrt. Es fühlt sich weniger an wie ein Gemälde, eher wie eine Erinnerung, durch die man hindurchgeht.
0: Je nach Erinnerung klingt das jetzt nicht wirklich gemütlich. Soll das auch so sein?
1: Ja, durchaus. Kiefer geht es um Erinnerung, Geschichte, Zerstörung und Neubeginn. Durch die Materialien und die Größe fordern seine Werke den Körper heraus. Man muss stehen bleiben, Abstand nehmen, sich bewegen. Man kann diese Werke nicht nebenbei konsumieren und genau deshalb wirken sie so stark. Man verlässt den Raum nicht einfach, man nimmt etwas mit.
0: Und so soll es ja auch sein. Und das macht Kunst ja auch spannend. Nicht immer so leise im Hintergrund, sondern komplett präsent, was man auch mitnimmt. Kunst, die den Raum füllt zum Leben. Gehört habt ihr davon hier bei Brillux Radio.

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1: Fast überall in Deutschland scheint gerade die Sonne, nur Richtung Küste gibt's mal ein paar Wolken. Auf Rügen kann auch mal ein kurzer Schauer runterkommen. Später tauchen auch über dem Schwarzwald und an den Alpen ein paar Wolken auf. Insgesamt bleibt's aber sommerlich mit maximal 21 bis 34 Grad. Morgen dann an den Alpen Schauer und Gewitter, sonst meist trocken. Dazu bis zu 33 Grad maximal.
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2: KI-Kompass gegen Hassrede. Hate Speech ist nach wie vor ein Thema auf sozialen Plattformen. In Deutschland hilft ein neues KI-Tool Menschen dabei, besser auf hasserfüllte Aussagen zu reagieren. Der Hasskompass zerlegt Sätze in ihre Argumentationsmuster und schlägt passende Antwortstrategien vor. Entwickelt wurde das Werkzeug von einem Sprachwissenschaftler aus Würzburg. Es soll Nutzern stärken, anstatt sie mit Hate Speech allein zu lassen.
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3: Ich habe im Keller noch eine alte Kinderflöte gefunden, als wir da letztens aufgeräumt haben und kurz fast ernsthaft darüber nachgedacht, ob ich vielleicht doch noch eine musikalische Karriere starten könnte, ob das wohl doch noch mal was wäre. Aber so eine Blockflöte, das wirkt ja dann doch eher piefig, wenn man sich das mal so überlegt. Und wenn man da die Rockstars mit den Gitarren in Wolkenform sieht oder mit Bässen, die aussehen wie aus so einem Fantasyfilm, da wird uns dann doch sofort klar, geht gar nicht um Musik. Warum die Instrumente auf der Bühne oft die heimlichen Stars sind, das klären wir noch bis 13 Uhr hier. Ich bin Regina Rademacher. Habt einen schönen Tag mit uns.

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1: Aus der gefundenen Blockflöte, da kamen übrigens eh nur noch schiefe Töne. Die ist maximal was für so eine Erinnerungskiste fürs Kind später mal. Aber es gibt ja auch welche unter uns, die kaufen sich zum Beispiel eine schrille E-Gitarre und machen erstmal 20 Fotos davon, werden dann gepostet, bevor sie überhaupt einen Ton spielen. Instrumente also eher was zum Angeben, zur Deko, zum Zeigen. Gerade im Rock gehören da die schrägen Formen, die auffälligen Farben und die komplett verrückten Designs einfach zur Show dazu. Kennt man ja. Manche Musiker erkennt man sogar nur an ihrer Gitarre oder an dem Bass. Und genau um diese legendären Instrumente geht's jetzt. Kollege Daniel Peters hat sich das für uns genauer angeschaut. Daniel, wer sticht denn da besonders heraus?
2: Mir fällt da direkt Kiss ein. Schminke, Kostüme, Bühnenblut, Feuerspucken und dann eben auch die Instrumente. Gene Simmons etwa, der spielt einen Bass, der wie eine Streitaxt aussieht, in Schwarz und Silber. Für die Show unverzichtbar, hat mir Annette Allerheiligen vom Rock'n'Pop Museum in Gronau erklärt.
3: Wenn wir über Kiss sprechen, ist das natürlich essentiell. Das war ein riesiger Teil ihres ganzen Auftretens, dieses ganzen Konzepts, also diese verschiedenen Charaktere, die sie auf der Bühne eingenommen haben, mit entsprechender Maskierung, durch Schminke, durch die Kleidung und dann natürlich auch durch die Instrumente, die eben auch in dieses ästhetische, optische Konzept passen mussten.
2: Und auch die Gitarren der anderen Bandmitglieder sind alles andere als Standard. Paul Stanley alias Starchild hat zum Beispiel eine Gitarre, die komplett glitzert.
1: Also Instrumente nicht nur als, ich sag mal, Werkzeug, sondern als Teil einer Bühnenfigur. Wo gibt's das denn noch?
2: Nehmen wir Eddie Van Halen. Der hat seine berühmteste Gitarre selbst zusammengebaut. Aus verschiedenen Einzelteilen. Dann hat er Klebeband draufgeklebt und das Ganze schwarz-weiß-rot lackiert. Wirkt irgendwie zufällig, irgendwie wild, vor allem aber absolut unverwechselbar. Oder Prince, der hatte eine Gitarre, die aussieht wie eine Wolke. Die berühmte Cloud-Gitarre. Eine weiße, geschwungen geformte Sonderanfertigung. Hat was von einem klassischen Instrument, einer Geige zum Beispiel. Und im Rock'n'Pop-Museum hängt eine Gitarre der Toten Hosen, die tatsächlich die Form einer Hose hat.
3: Viele Gitarristen von großen Bands sind tatsächlich auch Sammler und die bekommen dann auch von Gitarrenherstellern teilweise solche Sonderobjekte, Sonderanfertigungen geschenkt als Anerkennung, Tribute, Gimmick, weil es auch einfach Spaß macht, die anzuschauen.
2: Und manchmal ist es einfach auch tatsächlich nicht mehr als das, schön anzuschauen.
1: Warum funktioniert das gerade bei Rockmusik so gut? Ist ja irgendwie ein Phänomen, oder?
2: Weil Musik dann eben doch nicht nur etwas für die Ohren ist.
3: Wie Udo Lindenberg ja gerne sagt, das Auge hört mit. Und deswegen ist also der Bühnenauftritt außergewöhnlich auszusehen, was Cooles, was Unerwartetes zu machen, das gehört schon auch immer dazu.
2: Und vielleicht ist das bei den Instrumenten sogar noch wichtiger als bei den Outfits. Ein Hemd kann ich wechseln, aber wer einmal einen Bass spielt, der aussieht wie eine Streitaxt, ja, der bleibt dabei.
1: Ja, und ob jetzt Streitaxt, Bass oder Wolkengitarre, im Rock, da gehören solche Instrumente einfach zur ganzen Show dazu. Und am Ende ist so ein Teil eben, ja, sowas wie ein Stempel, ein Markenzeichen. Macht die Bühne gleich größer, die Show noch verrückter und bei uns bleibt es schon mal auf jeden Fall im Kopf hängen.

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1: Als ich damals gelernt habe fürs Abi, da lagen überall in der Wohnung die Karteikarten verteilt. Meine Eltern sind irre geworden. Pädagogik hatte ich nicht im Abi, habe damit aber ein paar Punkte gesammelt für die Quali. Und da ging es eben viel um Lerntheorien, um verschiedene Schulmodelle, sowas. Großes Thema war damals die Waldorfpädagogik. Ist jetzt nicht so meins. Spannend finde ich diese Art des Lernens, aber allemal. Nur ein bisschen was von der Kreativität würde man sich heute für die eigenen Schulen ja schon wünschen. Dahinter steckt auf jeden Fall Rudolf Steiner. Der hat übrigens auch ziemlich außergewöhnliche Gebäude entworfen. Seine Architektur, die schauen wir uns gleich mal an. Hier bei Brillux Radio, dann nach 1.

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1: Im Studio Hanna Messerschmidt. Fast jeder fünfte Mensch in Deutschland raucht. Die Zahl ist in den vergangenen Jahren damit ziemlich stabil geblieben. Am häufigsten greifen die 40- bis 44-Jährigen zur Kippe oder zur E-Zigarette. In der Altersgruppe liegt der Raucheranteil bei 26%. Zuletzt ist Rauchen aber auch bei Jüngeren wieder beliebter geworden. Bei einem schweren Zusammenstoß zwischen einem Schulbus und einem Zug in Belgien sind zwei Kinder und zwei Erwachsene ums Leben gekommen. Das hat der belgische Verkehrsminister mitgeteilt. Offenbar war der Schulbus nördlich von Brüssel trotz geschlossener Schranken über einen Bahnübergang gefahren. EU-Vertreter weisen die russischen Einschüchterungsversuche in Sachen Ukraine zurück. Russland hatte mit weiteren heftigen Luftangriffen auf Kiew gedroht und Ausländer sowie Diplomaten zur Ausreise aufgefordert. EU-Botschafterin Maternova schreibt dazu auf X: Europa geht nirgendwo hin. Wir bleiben in Kiew. In Frankreich und Großbritannien sind neue Hitzerekorde für den Mai erreicht worden. Bei London wurden gestern 33,5 Grad gemessen und in ganz Frankreich war der Montag der heißeste Tag in einem Mai seit Beginn der Aufzeichnungen. Heute soll es noch heißer werden.
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2: Vielen von uns ist es ein Begriff, aber längst nicht die meisten wissen, was wirklich hinter dem Thema Waldorfpädagogik steckt. Man denkt ja oft, das ist da, wo die Schülerinnen und Schüler ihren Namen tanzen können. Bei mir in der Oberstufe auf dem Gymnasium, da ging es auf jeden Fall bei den verschiedenen Schulmodellen auch mal um Waldorf. Spannend ist es auf jeden Fall. Geht ja auch viel um Kreativität, Natur und wie Farben auf uns wirken. Dahinter steckt Rudolf Steiner und der hat aber nicht nur in Schule gemacht, sondern war auch Architekt. Gleich mehr dazu. Wünsche euch einen schönen Dienstag. Ich bin Regina Rademacher.
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1: Viele kennen seinen Namen aus dem Kontext der Waldorfschulen. Rudolf Steiner, der Begründer der Waldorfschulen. Eigentlich war er aber Philosoph. Er war Pädagoge und Vordenker einer, ja, spirituellen Weltanschauung. Was viele aber nicht wissen, Steiner hat auch Architektur entworfen. Ziemlich außergewöhnliche sogar. Seine Gebäude sollten nicht wie klassische Häuser aussehen, mit klaren Kanten und rechten Winkeln. Steiner hat Architektur gemacht, die sich organisch anfühlt. Räume sollten fließen, Formen ineinander übergehen, fast so, als wäre das Gebäude gewachsen, statt von Menschenhand gebaut. Sein bekanntestes Beispiel steht in der Schweiz, das Goetheanum, ein Kultur- und Veranstaltungszentrum. Der Bau begann 1913 komplett aus Holz, mit zwei riesigen, ineinander verschränkten Kuppeln und tausenden handgeschnitzten Balken, also ein riesiges Kunstwerk aus Holz. Nachdem es tragischerweise abgebrannt war, hat Steiner einfach ein neues Goetheanum entworfen. Diesmal aus Beton. Und das sah noch ungewöhnlicher aus. Keine klassischen Fassaden, sondern eine Art riesige Betonskulptur, die direkt aus dem Hügel herauswächst. Für die 1920er Jahre war das revolutionär. Viele Architekturhistoriker sagen heute, dieses Gebäude war seinerzeit mehrere Jahrzehnte voraus. Kein Wunder, denn hinter diesen Formen stand eine Idee. Für Steiner ging es nicht nur um die Funktion oder Statik. Ein Gebäude sollte auch die Wahrnehmung und das Denken der Menschen beeinflussen. Und da kommen wir dann auch zu seinem bekanntesten Projekt, den Waldorfschulen. Auch da geht es ja um Räume, Farben und Formen, die das Lernen und das Erleben unterstützen sollen. Und vielleicht war das für ihn ja auch gar kein Unterschied, sondern nur zwei Wege, denselben Gedanken sichtbar zu machen. Am Ende greifen beide Ideen irgendwie ineinander. Pädagogik und Architektur.
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1: Viel Sonne jetzt Richtung Nachmittag. Ein paar Wolken sind auch unterwegs. Auf Rügen kann auch mal ein kurzer Schauer runterkommen. Dazu wird's richtig heiß. Meist liegen die Höchstwerte zwischen 21 und 34 Grad. Morgen bleibt's oft sonnig und trocken. An den Alpen sind aber Schauer und Gewitter möglich bei bis zu 33 Grad.
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2: E-Laster-Boom. In China erlebt der Elektro-LKW gerade seinen Durchbruch. Analysen zeigen, dass sich der Absatz 2025 verdreifacht hat. Inzwischen machen E-Laster etwa 20% der Neuzulassungen bei Lastern aus. Im ersten Quartal 2026 stiegen die Verkäufe noch einmal um rund 45%, auch wegen hoher Dieselpreise. Für Logistikunternehmen sinken damit langfristig die Betriebskosten und Emissionen. Bei uns in Deutschland werden zwar ständig mehr E-Laster zugelassen, von einem echten Marktdurchbruch wie in China kann jedoch noch keine Rede sein.
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3: Mit Regina Rademacher, hallo. War früher ja mal ganz angesagt, die Wohnung komplett in weiß zu streichen. Da war jede Wand perfekt weiß. Inzwischen denke ich mir immer, das sieht dann irgendwie aus wie eine leere Joghurtpackung, oder? Wie schön, dass immer mehr warme Farben und natürliche Materialien bei uns einziehen. Es wirkt einfach entspannter, mehr Wohlfühlgefühl. Und warum Grau jetzt auch noch zusammen mit Licht, Holz und besonderen Wandtechniken total gemütlich werden kann, das klären wir gleich hier noch.

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1: Ach herrlich, wie das wieder passt. Grau haben wir zu Hause ganz viel im Wohnzimmer. Ich dachte mir erst, na, das wird vielleicht so ein bisschen trist. Ich finde das aber gar nicht so sehr. Habe auch gleich in der Küche eine graue Wand angeschafft. Malermeister Philipp Zenglein zeigt uns in seiner Wohnung auch, wie man Grau richtig cozy wirken lassen kann. Sein Tipp, statt Grau zu streichen, einfach eine graue Kreativtechnik an die Wand zaubern zu lassen. Zum Beispiel im Marmorlook.
2: Wenn man so einfach ein bisschen Struktur reinkriegt,

0: und die Wand gleich lebendiger wirkt.
1: Und dann kommen dazu noch warme Aspekte. Philipp hat zum Beispiel auf gemütliche Beleuchtung und Möbel aus natürlichen Materialien gesetzt.
0: Ein Holztisch aus Lärche oder auch mein Naturstein-Couchtisch und mein Sideboard aus Patagonia, die auch so sehr warme Töne haben.
1: Das klingt einfach super, allein schon vom Zuhören. Und genau das ist vielleicht auch das Beste an solchen Home-Stories. Man bekommt sofort Lust, zu Hause selbst was zu verändern. Überzeugt euch gerne. Unter brillux.radio findet ihr die ganze Home-Story von Philipp zum Nachhören. Und natürlich habt ihr da auch ganz viele Fotos, damit ihr euch ein Bild davon machen könnt.

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1: Woran erkennen wir eigentlich Festivalfans? Ja, klare Sache. Erst sind sie 3 Tage weg, dann brauchen sie noch mal ein paar Tage, um den ganzen Matsch wieder von den Schuhen zu bekommen und Schlaf nachzuholen. Die Stimme ist natürlich weg, aber sie haben einfach jede Menge Geschichten zu erzählen. Und genau darum geht es ja bei den Festivals eigentlich. Diese komplett verrückten Momente, die niemand planen kann und die dann einfach legendär werden. Welche Szenen dabei Rock am Ring bis heute Kultstatus haben, das hören wir uns gleich an, zusammen hier bei Brillux Radio, dann nach 14 Uhr.

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1: Im Studio Gisa Weber. Fast jeder fünfte Mensch in Deutschland raucht. Die Zahl ist in den vergangenen Jahren damit ziemlich stabil geblieben. Am häufigsten greifen die 40- bis 44-Jährigen zur Kippe oder zur E-Zigarette. In der Altersgruppe liegt der Raucheranteil bei 26%. Zuletzt ist Rauchen aber auch bei den Jüngeren wieder beliebter geworden. Wer keine Kinder hat, soll bald tiefer in die Tasche greifen für die Pflegeversicherung. Das plant Gesundheitsministerin Barken, schreibt das RND. Der Extrabeitrag soll leicht steigen, auf insgesamt 4,3% vom Gehalt. Grund ist ein Milliardenloch in der Pflegekasse. Bei einem schweren Zusammenstoß zwischen einem Schulbus und einem Zug in Belgien sind 2 Kinder und 2 Erwachsene ums Leben gekommen. Das hat der belgische Verkehrsminister Grücke mitgeteilt. Offenbar war der Schulbus nördlich von Brüssel trotz geschlossener Schranken über einen Bahnübergang gefahren. Viele Deutsche wünschen sich eine Welt ohne künstliche Intelligenz. Bei einer Umfrage des Digitalverbands Bitkom haben das 42% gesagt. Sowohl im Alltag als auch im Job wird KI mittlerweile immer mehr genutzt. Das verunsichert viele, sagt Bitkom-Präsident Wintergerst.
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2: Können ja gar nicht genug vorbereitet sein. Ich zumindest versuche immer einen Plan B oder C oder D bis T in petto zu haben. So würde ich dann wahrscheinlich auch für einen Festivalbesuch sicher gleich für mehrere Situationen einen Notfallplan haben. Outfits für Sonne, Regen, Weltuntergang und vielleicht was mit Glitzer. Könnte ich mir alles vorstellen. Und dann kommt da ja immer noch doch alles ganz anders. Und diese dann meist komplett absurden Situationen zwischendurch, das sind doch dann auch die, die in Erinnerung bleiben. Warum genau diese spontanen Festivalmomente so besonders sind, das klären wir gleich hier nach 3 Songs. Ich bin Regina Rademacher, kommt gut durch den Tag.
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0: so ungeplant und so absurd. Wenn ich in solche Situationen reinstolper, da weiß ich vorher schon, das ist eine Erinnerung, die wird mir nochmal begegnen. Sowas wie auf einem Festival nachts das Zelt zu suchen und dann am Ende mit völlig fremden Leutchen am Grill zu stehen und einfach weiter zu feiern. Das sind so Erinnerungen, die man pflegen muss. Genau das ist aber auch wahrscheinlich Festivalzauber. Es läuft nie alles nach Plan und genau deshalb wird's einfach gut. Bei Rock am Ring, da gab's davon mittlerweile ganz besonders viele solcher Momente. Und Kollegin Amina Jamal Astiban hat drei der ikonischsten Momente gleich mal mit dabei.
1: Ein absolut ikonischer Moment 2022, als Olaf der Flipper plötzlich auf der Rock am Ring Bühne stand. Der ist ja eigentlich Schlagersänger. Was hat er also auf einem Rockfestival zu suchen? Naja, gar nichts. Aber Fans hatten ihn per Petition eingefordert und Rock am Ring hat gesagt, na gut, wenn's unbedingt sein muss. Ja, und plötzlich singt ein Rockpublikum Schlager und feiert sich genau dafür richtig ab. Aber das ist halt der Festival-Spirit. Tausende Menschen, die einfach Lust haben, gemeinsam Quatsch zu machen und zu feiern. 2019 zieht ein crowdsurfender Eisverkäufer alle Blicke auf sich. Richtig coole Aktion. Also der Eisverkäufer ist direkt vor der Hauptbühne unterwegs gewesen, dort wo es am vollsten ist. Seine Kühlbox ist leer, das Eis ausverkauft und eigentlich heißt das ja zurück zum Stand neue Ware holen. Das Problem, vor ihm standen tausende Menschen, also eigentlich würde er da ja niemals durchkommen, aber anstatt ihm den Weg zu versperren, hilft ihm die Menschenmenge. Sie heben ihn samt Kühlbox über ihre Köpfe und tragen ihn in Richtung Verkaufsstand. Ein geniales Bild, was einfach viral gehen musste. Ein anderer Moment, der sich einfach in die Köpfe der Festivalbesucher eingebrannt hat, Metallica 2014. Die Band performt, während ein richtig krasses Gewitter aufzieht.

0: Blitze zucken am Himmel, es fängt an zu regnen. Aber komischerweise geht niemand. Und Metallica zieht durch, als wäre es Teil der Show. Ein legendärer Moment, weil hier alles zusammenkommt. Eine der größten Rockbands der Welt, ein offener Himmel über dem Nürburgring und zehntausende Menschen, die sich denken, okay, das passiert gerade wirklich. Der Regen wird zu sowas wie einem Extra-Effekt. Der Donner zu einem inoffiziellen Bühnenfeuerwerk. Und für viele fühlt es sich weniger nach Ausnahmezustand an, sondern nach diesem ganz speziellen Festival-Moment, in dem man weiß, das erzähle ich noch in 10 Jahren.
1: Wie schön, oder? Vielleicht sind Festivals deshalb auch einfach so besonders, weil dort alles passieren kann. Haben wir gerade was von gehört. Die großen Erinnerungen entstehen dann irgendwo zwischen 2 Konzerten, im Regen, im Chaos oder im völligen Quatsch. Übernächstes Wochenende ist es wieder soweit und vielleicht erleben wir ja dann einen solchen Moment zusammen. Wir sind ja mit dabei mit der Brillux Radio Karaoke Stage bei Rock am Ring. Kommt gerne mal rum.

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1: Viel Sonne jetzt Richtung Nachmittag, ein paar Wolken sind auch unterwegs, auf Rügen kann auch mal ein kurzer Schauer runterkommen. Dazu wird's richtig heiß, meist liegen die Höchstwerte zwischen 21 und 34 Grad. Morgen bleibt's oft sonnig und

0: trocken, an den Alpen sind aber Schauer und Gewitter möglich bei bis zu 33 Grad.
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2: Wildesel kehrt in die Mongolei zurück. In der Ostmongolei ist der asiatische Wildesel, lokal Kulan genannt, erstmals seit über 65 Jahren wieder heimisch geworden. Jahrzehntelang zerschnitt ein Zaun entlang der transmongolischen Eisenbahn die Wanderwege der Tiere. Inzwischen wurden sichere Querungen geschaffen, damit Herden die Barriere überwinden können. Erste Beobachtungen zeigen, dass sich wieder eine stabile regionale Population bildet. Für Naturschützer ist das ein Erfolg der jahrelangen Arbeit an Wildtierkorridoren. Die Rückkehr des Esels gilt als Symbol, dass Infrastruktur und Artenschutz sich besser in Einklang bringen lassen.
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3: Ich war heute Morgen irgendwie so ein bisschen auf Autopilot gestellt, habe damit auch Kaffee gemacht. Nach dem langen Wochenende habe ich wirklich ein bisschen was gebraucht. Und da war mir das Mahlwerk von meiner Kaffeemaschine doch in dem Moment ein bisschen laut für meine zarten, noch so empfindlichen Öhrchen. Warum klingen aber auch manche Küchengeräte eigentlich so, als würden sie irgendwann abheben? Dafür gibt es ein berühmtes Beispiel aus der Designwelt. Ein Wasserkessel, der nicht nur Wasser erhitzt, sondern dabei auch noch pfeift und zwitschert wie ein kleiner Vogel. Und genau diesen Designklassiker, den stellen wir euch gleich hier vor, nach zwei Songs. Ich bin Regina Rademacher. Ja, und inzwischen geht's auch wieder.

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1: Ein Geräusch, ein Moment, ein Objekt, das man so schnell nicht vergisst. Was dahinter steckt, beginnt in einer ganz normalen Küche und endet bei einem echten Design-Klassiker. Wir schreiben das Jahr 1985. Der amerikanische Designer Michael Graves bekommt von der italienischen Marke Alessi den Auftrag: Mach einen Wasserkessel, aber so, dass man ihn nie wieder vergisst. Also fängt Graves an zu tüfteln, zeichnen, experimentieren. Das Ergebnis? Auf den ersten Blick nicht allzu ungewöhnlich. Ein Edelstahlkessel mit klaren Linien, kombiniert mit einem blauen Griff und einem kleinen dunkelroten Vogel auf der Tülle. Aber jetzt kommt der süße Clou, das Besondere. Wenn das Wasser kocht, meldet sich dieser Vogel mit einem warmen, pfeifenden Ton. Freundlich, fast wie ein Morgengruß aus der Küche. Als der Kessel mit der Nummer 9093 erscheint, verlieben sich direkt alle in ihn. Er ist spielerisch, charmant, fast wie ein kleines Wesen auf dem Herd. Und er wird zu einem der meistverkauften Alessi-Produkte aller Zeiten. Graves hat es geschafft, das Alltägliche mit Humor aufzuladen. Eine ganz normale Tätigkeit und ein ganz normales Geräusch sorgen in Kombi jedes Mal für ein kleines Erlebnis. Einen kleinen Schmunzler beim Wasserkochen. Und nicht nur in der Privatküche ist der Wasserkessel ein Star, auch vor der Kamera performt er. Der 9093 gehört zu den meistgezeigten Designobjekten der Welt und taucht in 26 internationalen Filmen und Serien auf. Ein Kultstatus, den nur wenige Haushaltsgegenstände erreichen. Designer Michael Graves ist inzwischen leider verstorben, aber sein Design klingt weiter. Jedes

0: Mal, wenn irgendwo ein Wasserkessel fröhlich lospfeift. Ein kleiner Vogel auf einem Wasserkessel und schon ist aus einem gewöhnlichen Haushaltsgegenstand ein Designklassiker geworden.
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zwischen Blumenvasen und alten Bonbondosen und ein paar Römergläsern, typisch für die Zeit, stand plötzlich dieses Teil bei meiner Mutter in der Vitrine, das früher wahrscheinlich niemand haben wollte. Und ich wollte es eigentlich auch schon wegwerfen, als wir durchsortiert haben. Diese rosa Tasse in der Vitrine. Ich habe aber dann doch gezögert. Denn genau dieser verspielte Vintage-Stil ist überall gerade unter Oma-Schick angesagt. Und manche Stücke sind inzwischen sogar echte Sammlerobjekte, ohne dass wir es wissen. Gleich mal mehr dazu hier bei Brillux Radio.

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1: Im Studio Gisa Weber. In Deutschland wird weiter viel geraucht und gewaped. Knapp ein Fünftel macht das, heißt es vom Drogenbeauftragten der Bundesregierung Streeck. Besonders auffällig, junge Menschen greifen mittlerweile wieder häufiger zu Zigaretten oder E-Zigaretten. Gesundheitsministerin Wagen will offenbar den Beitragssatz für Kinderlose in der Pflegeversicherung erhöhen. Der Zuschlag soll um 0,1 auf 0,7 Prozentpunkte steigen, schreibt das RND. Hintergrund ist ein drohendes Milliardenminus in der Pflegeversicherung. Tragischer Unfall in Belgien. Dort sind ein Schulbus und ein Zug zusammengestoßen. Es gibt 4 Tote, 2 Kinder und 2 Erwachsene, so die belgische Regierung. Passiert ist das Ganze in der Nähe von Brüssel. Der Bus ist dort auf einen Bahnübergang gefahren, obwohl die Schranke unten war. Deutschland ist bei der Eishockey-WM in der Schweiz ausgeschieden. Trotz 3 Siegen in Folge war die DEB-Auswahl auf Schützenhilfe angewiesen, um noch ins Viertelfinale zu kommen. Dafür hätte Ungarn gegen Lettland gewinnen müssen. Allerdings setzten sich die Letten mit 8:1 durch.
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2: Früher war das einfach nur für mich das Zeug aus Omas Schrank. Das muffelt. Heute nennen es alle Vintage-Ästhetik. Das sind dann wunderschöne, zarte Blumenmuster. So ein verschnörkeltes Porzellan und so ein leicht kitschiger Charme, der plötzlich wieder modern ist und mir auch plötzlich gefällt. Oma-schick heißt der Trend. Und manche dieser Stücke werden mittlerweile richtig teuer gehandelt, besonders beim Geschirr. Das klären wir noch bis 3:30 hier genauer. Ich bin Regina Rademacher, wünsche euch einen schönen guten Nachmittag.
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1: Vor ein paar Wochen habe ich meiner Mama geholfen, die alte Vitrine umzuräumen. Das ist so ein Riesenteil und gründlich durchsortiert. Und da hatte ich dann auf einmal so eine alte Tasse in der Hand, ein Einzelstück. Irgendwo da hinten stand die dazwischen, ein rosa Porzellan. Und vor ein paar Jahren hätte ich noch gedacht, mein Gott, was für ein Kitsch, weg damit. Oma Vitrine trifft Pastellexplosion. Aber mir ist nur ganz kurz diesmal die Luft weggeblieben. Ich habe dann noch mal im Internet gesucht, denn genau sowas ist gerade wieder richtig angesagt. Dieser total verspielte Oma-Schick. Ich finde den jetzt inzwischen übrigens auch ganz toll. Ausgerechnet aber solche Stücke, die früher eher eben als altmodisch galten, werden jetzt

plötzlich wieder gesammelt und die werden bezahlt wie kleine Designschätze. Bestimmtes Vintage-Porzellan kann richtig viel Geld wert sein, vor allem wenn es gut erhalten ist oder noch von bekannten Herstellern stammt. Einzelstücke oder komplette Sets werden da auf Sammlerplattformen teils für deutlich höhere Beträge gehandelt, als ich das jemals gedacht hätte. Und spannend ist dieser Trend, weil sich damit plötzlich auch ein bisschen was verschiebt, wenn man drüber nachdenkt. Aus steht nur in der Ecke rum oder mal so dazwischen, wird dann plötzlich, wow, das hat einen echten Wert. Einfach, weil sich Geschmack und Nachfrage inzwischen komplett verändert haben. Was ein Glück.

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1: Sonne satt am Himmel, dazu bleibt es in meisten Ecken trocken. Nur überm Schwarzwald und über den Alpen hängen ein paar Wolken rum. Bis zum Abend ändert sich nicht viel und die Temperaturen liegen gerade, je nach Gegend, zwischen 21 und 34 Grad. Morgen kommt an der Küste mehr Grau rein, sonst ist es oft sonnig. Richtung Alpen ab und zu ein Schauer oder ein Gewitter, dazu maximal 33 Grad.
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2: Stiftung aus Pfandspende. In Stuttgart hat die Geste eines obdachlosen Mannes eine ganze Stiftung ins Leben gerufen. Kurz vor Weihnachten spendete der Mann, der von seinen Freunden Schwalbe genannt wird, sein gesammeltes Pfandgeld an alleinerziehende Mütter. 200 Euro. Die gute Tat ging viral. Daraufhin gründete der Sozialdienst katholischer Frauen

0: Stiftung Schwalbennest für obdachlose Frauen. Die Stiftung soll langfristig Unterkunft und Unterstützung finanzieren. Dass ein Mensch ohne eigenes Zuhause so viele andere mobilisiert, werten die Initiatoren als eindrucksvolles Zeichen gelebter Solidarität.
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2: Ich bin Regina Rademacher, wünsche euch einen schönen Nachmittag und wir freuen uns auch um 3:30 sowas schon mal richtig auf den Feierabend. Und ich lasse mich heute sowas von sicher aufs Sofa plumpsen und da bleibe ich dann auch erstmal. Nachdem wir ja die letzten Wochen so doll die Möbel verrückt haben, da spüre ich den Feierabend so richtig zu Hause. Und beim Luftholen, da können wir uns den Raum dann nochmal genauer anschauen, ob alles denn jetzt richtig stimmig ist. Die Wohnpsychologie sagt ja, dass Räume was mit uns machen. Was das ist, das besprechen wir gleich nach 2 Songs hier. Und dann fragen wir auch mal nach, wie wir denn unser Zuhause genau so hinbekommen, dass es uns auch wirklich gut tut.

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1: Gerade ja schon kurz erzählt. Ich habe selbst gemerkt, wir haben im Wohnzimmer munter die Möbel verrückt, aus so einer Idee raus. Wir haben das Licht natürlich anpassen lassen und plötzlich wirkt der gleiche Raum wie neu, als wäre es ein ganz anderes Zimmer. Und das fällt gerade zu Feierabend oder überhaupt abends immer auf, wenn man gemütlich zusammensitzt. Genau darum geht es auch in der Wohnpsychologie und Kollegin Lisa Kreinbaum hat sich das näher angeschaut. Lisa, ich kenne das ja, wenn man bei anderen reinkommt. Jede Wohnung hat so ihre eigene Atmosphäre. Geht's darum?
2: Ja, genau darum. Also es ist ja wirklich so, wir betreten einen Raum und wir haben direkt irgendein Feeling. Zum Beispiel fühlen wir uns entspannt oder unruhig oder irgendwie eingeengt. Wohnpsychologin Svetlana Fischer aus Frankfurt hat mir erklärt, Auslöser dafür ist alles, was wir im Raum sehen. Also Licht, Materialien, Farben, Proportionen und so weiter.
3: Das alles, was uns umgibt, sendet Signale an unser Gehirn. Und unser Gehirn übersetzt diese Signale. Und das heißt, wir wägen immer ab, wenn wir in einem Raum sind, ist es Sicherheit oder Stress, Weite oder Enge, Klarheit oder Überforderung.
2: Also wir merken schon, die Empfindungen können ganz unterschiedlich sein. Das Spannende, wir empfinden das quasi ganz automatisch, also unbewusst.
1: Okay, und was machen Wohnpsychologinnen dann genau?
2: Ja, sie helfen uns dabei, unser Zuhause gezielt so zu gestalten, dass ein Raum direkt positive Signale ausstrahlt. Svetlana Fischer sagt, dafür ist es vor allem wichtig, eine Frage zu klären.
3: Was brauche ich, um mich reguliert zu fühlen, geborgen, konzentriert? Lebendig.
2: Also es geht um das Wohnbedürfnis und das kann auch je nach Raum ganz unterschiedlich sein. Im Schlafzimmer zum Beispiel das Bedürfnis nach Ruhe, in der Küche nach Geselligkeit. Svetlana findet das bei ihren Kunden immer durch Gespräche und Fragebögen heraus. Und dann wird das Zuhause eben passend zum Bedürfnis angepasst.
1: Du sprichst von Anpassung. Was kann das sein?
2: Ja, manchmal reicht doch schon ein bisschen Möbelrücken und das Problem ist gelöst. Wenn das Sofa zum Beispiel nicht mehr mit dem Rücken zum Fenster steht, fühlen wir uns meistens direkt geschützter und entspannter. Svetlana hatte aber auch mal eine Kundin, die hat sich mehr Privatsphäre gewünscht, weil es in ihrer Wohnung kaum Wände gibt. Und da war eine Lösung, Flur und Schlafzimmer visuell abtrennen mit einem Schrank als Raumteiler.
3: Und die Rückwand verkleiden wir mit einer super tollen Tapete. Das heißt, wenn du in den Flur reingehst, bist du wirklich erstmal in einer Naturlandschaft und das Schlafzimmer ist gar nicht zu sehen. Du hast einen Eingang rechts und da steht aber ein super schönes kleines Möbelstück, was so einladend aussieht und ihre Privatsphäre ist gewahrt.
2: Und damit ihr Wohnbedürfnis erfüllt. Und das ist wirklich ein wichtiger Punkt, sagt die Expertin. Wenn unser Wohnbedürfnis

0: Alles, egal ob Privatsphäre, Geselligkeit oder Entspannung, erfüllt ist, dann fühlen wir uns zu Hause direkt wohler.
1: Wie viel Wirkung ein Raum wirklich haben kann, wenn man sich da mal tiefer eingräbt und nachprüft. Wohnpsychologie zeigt einfach, es muss gar nicht so viel passieren, damit wir uns rundum wohlfühlen. Und genau das macht ja dann auch irgendwo, finde ich, den Unterschied aus zwischen Haus und Zuhause. Habt ihr hier gehört bei Brillux Radio.

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1: Einen echten Fall für die Tonne hat Melanie Kneppler gleich nach 16 Uhr hier für euch bei Brillux Radio. Dann geht's um einen absoluten Fail, der dann aus dem Nichts zu einem wahren Büroklassiker wurde, der heute überall klebt. Schönen Nachmittag wünsche ich euch.

0: Deutschland raucht. Die Zahl ist in den vergangenen Jahren damit ziemlich stabil geblieben. Am häufigsten greifen die 40- bis 44-Jährigen zur Kippe oder zur E-Zigarette. In der Altersgruppe liegt der Raucheranteil bei 26%. Zuletzt ist Rauchen aber auch bei den Jüngeren wieder beliebter geworden. Um die Pflegeversicherung aus den Miesen zu holen, sollen Kinderlose tiefer in die Tasche greifen. Wie das RND schreibt, plant Gesundheitsministerin Wagen, den Extrabeitrag leicht zu erhöhen, um 0,1 Prozentpunkte auf dann 4,3% vom Brutto. Für alle mit Kindern soll sich nichts ändern. Bei einem schweren Zusammenstoß zwischen einem Schulbus und einem Zug in Belgien sind 2 Kinder und 2 Erwachsene ums Leben gekommen. Das hat der belgische Verkehrsminister Grücke mitgeteilt. Offenbar war der Schulbus nördlich von Brüssel trotz geschlossener Schranken über einen Bahnübergang gefahren. Deutschland ist bei der Eishockey-WM in der Schweiz ausgeschieden. Trotz 3 Siegen in Folge war die DEB-Auswahl auf Schützenhilfe angewiesen, um noch ins Viertelfinale zu kommen. Dafür hätte Ungarn gegen Lettland gewinnen müssen. Allerdings setzten sich die Letten mit 8:1 durch.
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2: Schönen Nachmittag euch. Ich bin Melanie Kneppler und wir sprechen gleich über was, mit dem oft Computer im Geschäft dekoriert werden, also zumindest bei uns, Post-its. Und ohne die, muss ich zugeben, wird es bei mir gar nicht gehen. Apropos gar nicht gehen, sehr interessant auch, wie diese kleinen Zettelchen erfunden worden sind. Mehr dazu gleich.
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1: Sonne satt am Himmel, dazu bleibt es in meisten Ecken trocken. Nur überm Schwarzwald und über den Alpen hängen ein paar Wolken rum. Bis zum Abend ändert sich nicht viel und die Temperaturen liegen gerade, je nach Gegend, zwischen 21 und 34 Grad. Morgen kommt an der Küste mehr Grau rein, sonst ist es oft sonnig. Richtung Alpen ab und zu ein Schauer oder ein Gewitter, dazu maximal 33 Grad.
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2: Software entdeckt Bauchspeicheldrüsenkrebs früher. Ein KI-Modul hilft Radiologen, Bauchspeicheldrüsenkrebs auf Bildaufnahmen bis zu 3 Jahre vor einer klinischen Diagnose zu erkennen. Die Software spürt subtile Muster in scheinbar unauffälligen Scans auf. Gerade weil diese Krebsart oft erst spät entdeckt wird, könnte der Vorgang vielen Menschen das Leben retten. In Studien erkennt das System Tumorzeichen deutlich zuverlässiger als der Mensch alleine.
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3: Legendäre Bühnenoutfits, gleich unser Thema. Ich bin Melanie Kneppler, wünsche euch einen wunderschönen Nachmittag.

0: Gewinner des Brillux Radio Band Contests und wir freuen uns auf Rock am Ring, auf die Brillux Radio Karaoke Stage. Und hier ist unser Song Hero von Enrique Iglesias.
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1: Ob Freddie Mercury mit Krone und rotem Gewand, Slash mit seinen langen Haaren und dem Zylinder auf dem Kopf oder Angus Young, AC/DC mit den kurzen Hosen, Kniestrümpfen und einem Schulhemd. Ja, manchmal sind die Bühnenoutfits der Rockstars genauso legendär wie ihre Musik. Und mein Kollege Daniel Peters war für uns im einzigen Rock- und Popmuseum in Deutschland, nämlich in Gronau, und ist da auf Tuchfühlung mit den Stars gegangen. Daniel, wen hast du denn da so getroffen?
2: Tatsächlich schon die ganz großen Namen. Also zumindest ihre Outfits. Da hängt zum Beispiel eine Militäruniform von Elvis Presley, ein Lederanzug von Freddie Mercury aus den 70ern, ein Frack von Udo Lindenberg und auch ein Bühnenoutfit von Mick Jagger aus den 90ern. Ein langes schwarzes Gewand mit goldenen Applikationen. Die Kulturanthropologin Annette Allerheiligen betreut im Rock'n'Pop-Museum die Sammlung und sie hat mir am Beispiel von Udo Lindenberg erklärt, welche Geschichten solche Outfits auch erzählen können.
3: Der Frack erinnert an seine berufliche Anfangszeit, wo er also im Alter von 15 Jahren als Liftboy in Düsseldorf zeitweise eine Ausbildung gemacht hat, die dann aber relativ schnell zugunsten der Musik abgebrochen wurde.
2: Der Stil aber, der ist geblieben.
1: Ja, jetzt sind ja auch Outfits von Elvis, Mick Jagger oder Freddie Mercury ausgestellt, also von Weltstars. Wie fühlt sich das denn an, wenn man da plötzlich vor solchen Sachen steht?
2: Ganz ehrlich, schon ein bisschen surreal. Du stehst da und denkst dir, genau diese Jacke, genau diese Schuhe, genau diese Hose, die hat jemand getragen, der damit vor Tausenden von Fans auf der Bühne stand. Bei legendären Konzerten. Ein Gefühl, das Annette Allerheiligen auch kennt.
3: Wenn ich jetzt beispielsweise dieses Outfit in einem Bühnenauftritt sehe, einem Konzertmitschnitt, und ich weiß, okay, ich stand direkt daneben, ich war nicht mal einen Meter davon entfernt, das führt dann schon dazu, dass man emotional denkt, okay, ich war eigentlich in der Nähe von Freddie Mercury.
2: Kann ich jetzt also auch behaupten.
1: Allerdings, geht's bei den Outfits eigentlich immer nur um Optik oder vielleicht auch ein bisschen

0: ging um Funktion.
1: Meistens geht es natürlich um die Wirkung auf der Bühne. Aber manchmal steckt auch ziemlich viel Technik dahinter. Michael Jackson zum Beispiel. Da denke ich als erstes an seine Dance Moves. Und einige davon wären mit normalen Schuhen gar nicht möglich gewesen.
2: Das ist jetzt keine Massenware, sondern das sind wirklich Schuhe, die speziell für seine Bedürfnisse und sein Smooth Criminal Video zum Beispiel eingesetzt wurden, die man also nicht mal eben im Laden findet, sondern die tatsächlich von ihm auch patentiert wurden.
1: Nach seinen Konzerten hat er die übrigens häufig signiert und an die Fans verschenkt.
3: Ja, legendäre Songs, legendäre Shows und manchmal eben auch legendäre Outfits. Leider habe ich nie was von Michael Jackson abgekriegt, war einfach zu klein damals. Aber Daniel Peters hat uns aufgeklärt über die Kleidung der Stars, die manchmal genauso kultig ist wie die Musik selbst.

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1: Im Studio Gisa Weber. In Deutschland wird weiter viel geraucht und gewaped. Knapp ein Fünftel macht das, heißt es vom Drogenbeauftragten der Bundesregierung Streeck. Besonders auffällig, junge Menschen greifen mittlerweile wieder häufiger zu Zigaretten oder E-Zigaretten. Wer keine Kinder hat, soll bald tiefer in die Tasche greifen für die Pflegeversicherung. Das plant Gesundheitsministerin Barken, schreibt das RND. Der Extrabeitrag soll leicht steigen, auf insgesamt 4,3% vom Gehalt. Grund ist ein Milliardenloch in der Pflegekasse. EU-Vertreter weisen die russischen Einschüchterungsversuche in Sachen Ukraine zurück. Russland hatte mit weiteren heftigen Luftangriffen auf Kiew gedroht.

0: und Ausländer sowie Diplomaten zur Ausreise aufgefordert. EU-Botschafterin Maternova schreibt dazu auf X: Europa geht nirgendwo hin, wir bleiben in Kiew. In deutschen Gärten gibt es immer weniger Spatzen. Bei der jährlichen Zählaktion des Naturschutzbundes wurden 9% weniger der Vögel gezählt. Der NABU spricht von einem Alarmsignal. Hintergrund könnten Nahrungsmangel und Verlust von Wohn- und Lebensraum sein.
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2: Wie wohnt eigentlich so ein Interior-Designer? Erik Schroth hat mit einem gesprochen, der wirklich, also wirklich ein abgefahrenes Zuhause hat. Hören wir gleich mal rein in unserem Brillux-Podcast. Ich bin Melanie Knöppler.
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1: Was gibt es Schöneres, als am Nachmittag auf der Couch zu lümmeln und sich was Schönes anzuhören? Zum Beispiel den Brillux Zuhause Podcast. Da gibt es wieder eine tolle Folge mit Podcast-Host und Interior-Designer Erik Schroth und natürlich einem spannenden Gast an seiner Seite. Dieses Mal war das mit einer ziemlich großen Überraschung verbunden.
2: In der aktuellen Folge gab es eine, ich würde fast sagen, riesige Überraschung für mich persönlich, denn es saß ein Gast da, den ich zwar noch nie persönlich getroffen habe, aber den ich sehr gut kenne, und zwar über Social Media. Wir haben uns irgendwann da mal bei Instagram kennengelernt und es geht um Thorsten Heyer, und Thorsten ist für mich persönlich eine riesengroße Inspirationsquelle. Thorsten ist nicht nur ein unglaublich kreativer Mensch, sondern auch ein Mensch mit einer sehr, sehr spannenden Geschichte und einer Geschichte, die total inspiriert und auch sehr berührt.
1: Ja, das klingt ja richtig aufregend. Worüber habt ihr denn alles gesprochen?
2: Wir haben so einen kleinen gedanklichen Rundgang durch sein Zuhause gemacht, und jetzt kann man es ja schon verraten, er wohnt in einem kleinen Turm, das heißt pro Etage ein Zimmer, runde Wände, und da ist es natürlich gar nicht so einfach irgendwie einzurichten, und hinzu kommt, dass Thorsten alles andere als kommerziell einrichtet. Also er hat da so ein paar Details, die wirklich so außergewöhnlich sind, zum Beispiel eine alte Schiffsschaukel, und das ist was, was mich auch an meine Kindheit erinnert hat, aber was er daraus gemacht hat, fand ich wieder so faszinierend. Und dann dachte ich, ja, das ist einfach ein Mensch voller Kreativität.
1: Ja, das hast du schön gesagt. Und jetzt bin ich noch viel gespannter auf die neue Folge von Brillux Zuhause Podcast. Die findet ihr übrigens überall, wo es Podcasts gibt. Also einfach mal reinhören.

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1: Viel Sonne ist gerade am späten Nachmittag angesagt und es bleibt trocken. Nur über dem Schwarzwald und an den Alpen hängen ein paar Wolken rum. Dazu wird es teils richtig warm. Die aktuellen Spitzen liegen so bei 21 bis 34 Grad. Morgen gibt es an den Alpen mehr Wolken, dazu ab und zu Schauer und Gewitter. Sonst oft sonnig und trocken bei maximal 33 Grad.
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2: Fotopreis zeigt hoffnungsvolle Bilder. Es sind Bilder, die unter die Haut gehen und Mut machen. Der globale Fotowettbewerb EarthPhot beweist, dass Umweltfotografie nicht deprimieren muss. Die Aufnahmen machen zwar die tiefen Spuren veränderter Lebensräume sichtbar, konzentrieren sich aber vor allem auf das, was danach kommt, die Kraft der Regeneration. Wir sehen gigantische Wiederaufforstungsprojekte und Menschen, die Neues aufbauen. Der Wettbewerb zeigt, wie mutig Menschen weltweit auf Krisen reagieren. Die Bilder sollen Diskussionen über kreative, zukunftsweisende Lösungen anstoßen. Fotokunst, die inspiriert und uns den Weg nach vorne zeigt.
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3: Die Rolling Stones, ja, die gibt es jetzt schon seit über 60 Jahren und da sind natürlich jede Menge spannende Geschichten passiert und eine davon gibt's gleich bei uns in den Rocklegenden. Ich bin Melanie Knöppler.

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1: Stell dir vor, du stehst in einem kleinen Secondhand-Laden in London. Wühlst dich durch Kleiderbügel, Pullover, alte Mäntel. Und plötzlich hängt da eine Jacke, die irgendwie nicht so ganz reinpasst. Glitzer, ziemlich extravagant, sehr Rock'n'Roll, als hätte sie gerade ein Stadionkonzert hinter sich. Und dann stellt sich heraus, genau das ist der Fall. Diese Jacke hat nämlich niemand Geringerem gehört als Keith Richards von den Rolling Stones. In den 80ern war die Band mit gigantischen Tourneen unterwegs. Songs wie Start Me Up oder Satisfaction liefen in ausverkauften Stadien rund um den Globus. Und mit auf Tour hunderte Kisten, Instrumente, Technik und natürlich Bühnenklamotten. Doch irgendwann verschwindet ein kompletter Koffer mit Kostümen. Darin maßgeschneiderte Outfits, unter anderem von Keith Richards. Einfach weg. 2 Jahre später tauchen Teile davon wieder auf. In einem Secondhand-Laden in London. Zwischen ganz normalen Klamotten hängt einfach mir nichts, dir nichts die Jacke von Keith Richards. Die Jacke, die Lärm, Schweiß und den Jubel von 80.000 Menschen gespeichert hat. Ein Stück Rockgeschichte. Ein Unikat. Zwischen Korthose und Wintermantel. Irgendwo lost in London.
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1: Ich habe früher zu Grundschulzeiten, wie vermutlich ja fast jeder, Blockflöte gespielt. Ja, das war Vorgabe von zu Hause, Instrument lernen muss sein. Und Blockflöte ist ja auch was, was sich eigentlich auch so jeder leisten kann. So eine Blockflöte, die gibt es ja schon ab 20 Euro. Da gibt es definitiv Instrumente, die wesentlich teurer sind. Zum Beispiel, wenn man Klavier lernen will. Oder Gitarre. Ja, so eine Gitarre. Da kann man wirklich ordentlich was hinblättern. Gerne auch im siebenstelligen Bereich. Kein Scherz. Um was es sich da für eine Gitarre handelt, das hört ihr in der nächsten Stunde hier bei Prelux Radio.

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1: Im Studio Gisa Weber. Einheitliche Bildungsstandards, damit alle Kinder die gleichen Chancen haben. Dafür spricht sich eine große Mehrheit der Menschen in Deutschland aus. Das zeigt eine Umfrage des Deutschen Kinderhilfswerks. Viele fordern außerdem mehr Investitionen in Kitas und auch mehr Personal. Fast jeder fünfte Mensch in Deutschland raucht. Die Zahl ist in den vergangenen Jahren damit ziemlich stabil geblieben. Am häufigsten greifen die 40- bis 44-Jährigen zur Kippe oder zur E-Zigarette. In der Altersgruppe liegt der Raucheranteil bei 26%. Zuletzt ist Rauchen aber auch bei den Jüngeren wieder beliebter geworden. Viele Bundespolizisten schieben ihren Dienst offenbar in Bruchbuden. Jede dritte Dienststelle sei marode, heißt es von der Gewerkschaft der Polizei. GdP-Chef Roßkopf sagte der Rheinischen Post, wer von Einsatzkräften rund um die Uhr Höchstleistungen erwartet, muss ihnen auch vernünftige Bedingungen bieten. Deutschland ist bei der Eishockey-WM in der Schweiz ausgeschieden. Trotz 3 Siegen in Folge war die DEB-Auswahl auf Schützenhilfe angewiesen, um noch ins Viertelfinale zu kommen. Dafür hätte Ungarn gegen Lettland gewinnen müssen. Allerdings setzten sich die Letten mit 8:1 durch.
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2: Mal ordentlich Geld auf den Tisch legen für ein Musikinstrument. Ja, das kann vorkommen. So Trompeten, Geigen und Klaviere, die kosten ja schon was. Aber wir stellen euch jetzt gleich mal ein Instrument vor, das wirklich jeden preislichen Rahmen sprengt. Ich bin Melanie Knöppler.
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0: 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Rubber Band Man. 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

0: ich träume ja immer noch vom großen Lottogewinn. Gut, ich muss zugeben, ich sollte dafür vielleicht auch mal öfter spielen, aber so ein paar Millionchen, ja, wäre schon nett. Braucht man ja, wenn man sich heutzutage was Ordentliches anschaffen will. 6 Millionen zum Beispiel, die reichen für eine kleine Villa am See, eine eigene Insel vielleicht sogar oder, ja, wenn man so nimmt, auch rund 1000 nagelneue E-Autos oder eine Gitarre. Nee, das ist kein Witz. 6 Millionen Dollar für ein Instrument, ja, das muss ja dann was ganz Besonderes sein. Linda Wilmes, was ist denn das für eine besondere Gitarre? Besteht die vielleicht aus Diamanten oder so?
1: Nee, überhaupt nicht. Es ist eine, ich hoffe, ich spreche es richtig aus, 1959er Martin D18E. Eine Akustikgitarre. Aber sie ist die teuerste Gitarre der Welt. Und sie gehörte keinem Geringeren als Kurt Cobain.
0: Der Nirvana Kurt Cobain?
1: Genau. Und er hat sie bei seinem legendären MTV Unplugged-Konzert in New York 1993 gespielt. Dieses ganz intime akustische Konzert, wo er da im Strickpulli sitzt, das bis heute Kultstatus hat. Und wo es auch ein eigenes Album von gibt. Genau damit hat er Songs wie About a Girl und Come As You Are gespielt. Und die Gitarre selbst ist richtig selten. Von diesem Modell wurden nämlich nur rund 300 Stück gebaut. Dazu kommt, dass Cobain als eine der wichtigsten Figuren der 1990er Rockszene gilt. Und ja, sein früher Tod hat dann alles, was er berührt hat, noch viel wertvoller gemacht.
0: Ja, wer zahlt denn aber bitte so viel Geld für eine Gitarre?
1: Ein australischer Unternehmer, Peter Friedman. Der hat sie 2020 bei einer Auktion ersteigert und will sie aber nicht wegsperren, sondern er will sie weltweit ausstellen, sodass möglichst viele Menschen sie sehen können. Sozusagen als Stück Popgeschichte. Jeder Kratzer, jede Abnutzung erzählt von einem Moment der Musikgeschichte. Und deshalb ist sie auch so wertvoll.
0: Gibt es denn noch andere so wertvolle Gitarren?
1: Bevor Cobains Akustikgitarre den Rekord gebrochen hat, galt eine andere Akustikgitarre als die teuerste jemals verkaufte Gitarre. Und zwar die Black Strat, eine Schwarz-Fender Stratocaster von David Gilmour, dem Pink Floyd-Gitarristen. So um die 4 Millionen US-Dollar. Und die Woodstock Strat von Jimi Hendrix wird ebenfalls auf mehrere Millionen Dollar geschätzt. Ja, Rocklegenden und ihre Gitarren, das sprengt echt alle Vorstellungen.
0: Allerdings, 6 Millionen Dollar für ein Stück Holz. Aber eigentlich natürlich unbezahlbar, weil es eine ganze Generation geprägt hat. Die 1959er Martin D18E von Kurt Cobain ist aktuell die teuerste Gitarre der Welt und ein Stück Musikgeschichte. Mal schauen, was da noch so kommt in den nächsten Jahrzehnten.

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1: Viel Sonne ist gerade am späten Nachmittag angesagt und es bleibt trocken. Nur über dem Schwarzwald und an den Alpen hängen ein paar Wolken rum. Dazu wird es teils richtig warm. Die aktuellen Spitzen liegen so bei 21 bis 34 Grad. Morgen gibt es an den Alpen mehr Wolken, dazu ab und zu Schauer und Gewitter. Sonst oft sonnig und trocken bei maximal 33 Grad.
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2: Nigeria stärkt Wildtierschutz. Dafür hat der Senat des Landes ein umfassendes neues Wildtierschutzgesetz beschlossen. Nigeria gilt als wichtiger Knotenpunkt internationaler Schmugglerringe für Elfenbein, Schuppentiere und andere bedrohte Arten. Mit der Reform sollen Strafen verschärft, der Vollzug verbessert und Schlupflöcher geschlossen werden. Naturschutzorganisationen sehen darin die Chance auf einen echten Neustart im Kampf gegen Wildkriminalität. Ziel ist es, dass Nigeria nicht mehr ein Transitland für den illegalen Handel ist, sondern eine Schutzmacht für seine Artenvielfalt.
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3: Warum ist Belgien eigentlich die Comic-Schmiede schlechthin? Hat sich mein Kollege Daniel Peters gefragt und auch Antworten gefunden. Die gibt's gleich. Ich bin Melanie Kneppler. Euch einen schönen Abend.

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1: Als ich noch klein war, da gab es für mich nichts Schöneres wie die Kinderstunde im Fernsehen. Ja, und damals, da gab es dann auch noch nicht zig verschiedene Sender, die rund um die Uhr Programm für Kinder gesendet haben. Man musste schon immer schön warten. Und besonders geliebt habe ich die Schlümpfe. Könnte euch heute noch die Titelmelodie vorsingen, das lasse ich aber mal lieber. Aber damals auch sehr beliebt, Tim und Struppi, Lucky Luke, kennt ihr vermutlich alle auch. Aber habt ihr euch mal gefragt, warum all diese Comicfiguren aus einem einzigen kleinen Land stammen, das nicht mal so groß ist wie Baden-Württemberg, nämlich aus Belgien? Mein Kollege Daniel Peters hat es getan und für uns recherchiert. Daniel, warum denn ausgerechnet Belgien?
2: Das hat seinen Ursprung in den 1920er Jahren. Hergé, eigentlich Georges Remy, ist damals Anfang 20 und zeichnet für eine Brüsseler Zeitung, Tim und Struppi. Eine Seite pro Woche und das in einem ganz neuen Stil. Klare Linien, kaum Schatten, alles sofort verständlich. Fast so, als würde die Zeichnung direkt zu uns sprechen. Vorher wirkten Comics häufig chaotischer. Dicke Linien, überall Schatten, Schraffur, statische Figuren. Hergé macht das komplett anders. Der Stil wird später als Ligne Claire bekannt, französisch für klare Linie. Simpel, durchdacht, für die Leser leicht verständlich und für andere Comic-Künstler wahnsinnig inspirierend.
1: Ja, und diese klare Linie hat dann die gesamte Comic-Szene in Belgien geprägt?
2: Ja und nein. Ab Ende der 1930er Jahre entstehen in Belgien die Comic-Magazine Tintin und Spirou. Und die werden zur Talentschmiede für junge französische und belgische Comiczeichner. Tintin, das ist Hergés Welt. Realistisch, klar, didaktisch, klare Linie pur. Spirou hingegen, das ist Humor, Karikatur, wildes Chaos. Dort zeichnet André Franquin Spirou und Fantasio. Er findet Gaston das Masopilami, Peyo die Schlümpfe, Morris Lucky Luke. Die beiden Magazine treiben sich gegenseitig an, probieren aus, übertreiben, brechen Regeln und nehmen Comics ernst. Nicht als Kinderkram, sondern als echte Erzählform. So ist eine Comicvielfalt entstanden, die Belgien einzigartig macht.
1: Und das zieht sich noch bis heute durch?
2: Komplett. In Brüssel zum Beispiel gehören Comics fest zum Stadtbild. Große Wandbilder an den Hausfassaden, überall Figuren, die wir kennen. Comics gelten dort offiziell als neunte Kunst, werden also auf einer Stufe mit Malerei, Skulpturen oder Filmen gesehen. Die Comics von Tim und Struppi sind bis heute in dutzenden Ländern erschienen. Die Schlümpfe, Lucky Luke und Co. sowieso. Das heißt, diese kleine Szene von damals hat mit ihren Comichelden die ganze Welt erobert.
1: Ein kleines Land mit großen Geschichten, nicht zu unterschätzen. Wie Lucky Luke eben, der seinen Colt schneller zieht als seinen Schatten.

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1: Ich persönlich war noch nie dort, aber mein Mann hat mir so ein paar Geschichten davon erzählt. Er ist nämlich mal bei einer Radreise durchgefahren, China. Und laut ihm ist es schon so ein ganz spezielles Land. Wenn man da zum Beispiel zur Toilette möchte, dann ist es zumindest im Hinterland ganz normal, dass es da keine Trennwände gibt zwischen den Klos. Also da wäre ich persönlich jetzt schon mal raus. Synchronpinkeln? Nee, danke. Vielleicht reichen die Trennwände in so einem großen Land ja auch einfach nicht für alle aus. Denn groß ist China auf jeden Fall, nicht nur flächenmäßig. Auch das, was sie da so hinstellen, ist ja immer eine Nummer größer als anderswo. Und warum das so ist, das hört ihr in der nächsten Stunde hier bei Brillux Radio.

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1: Im Studio Gisa Weber. In Deutschland wird weiter viel geraucht und gewaped. Knapp ein Fünftel macht das, heißt es vom Drogenbeauftragten der Bundesregierung Streeck. Besonders auffällig, junge Menschen greifen mittlerweile wieder häufiger zu Zigaretten oder E-Zigaretten. Einheitliche Bildungsstandards, damit alle Kinder die gleichen Chancen haben. Dafür spricht sich eine große Mehrheit der Menschen in Deutschland aus. Das zeigt eine Umfrage des Deutschen Kinderhilfswerks. Viele fordern außerdem mehr Investitionen in Kitas und auch mehr Personal. Tragischer Unfall in Belgien. Dort sind ein Schulbus und ein Zug zusammengestoßen. Es gibt 4 Tote, 2 Kinder und 2 Erwachsene, so die belgische Regierung. Passiert ist das Ganze in der Nähe von Brüssel. Der Bus ist dort auf einen Bahnübergang gefahren, obwohl die Schranke unten war. US-Außenminister Rubio hält Frieden mit dem Iran weiter für möglich, trotz der neuen US-Angriffe. Im Laufe des Tages sind weitere Verhandlungen geplant. Gestern hatten die USA Raketenstellungen und Schiffe angegriffen, trotz geltender Waffenruhe.
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2: Immer eine Nummer größer. In China darf es gerne auch ein bisschen mehr sein als bei allem anderen, was so gebaut wird. Mein Kollege Daniel Peters war neugierig. Warum ist denn das so? Die Antwort drauf liefert er uns gleich. Ich bin Melanie Knöppler.
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1: Wenn ich an China denke, ja, dann fallen mir eigentlich sofort Superlative ein. Riesig, gigantisch, manchmal fast schon absurd groß, ja. Man muss ja nur an die längste Mauer der Welt denken. Ja, der größte Palastkomplex der Welt oder auch die längste Brücke der Welt. Und das alles steht tatsächlich in China. Aber warum ist denn das eigentlich so? Das wollte mein Kollege Daniel Peters wissen. Daniel, gilt in China also schon immer das Motto, wenn schon, denn schon?
2: Tatsächlich ist das so. Das ist kein Zufall. Beispiel die chinesische Mauer. Über 20.000 Kilometer lang und nicht nur ein Schutzzaun, sondern ein steinernes Machtstatement. Die zieht sich durch Berge und Wüsten. Über Jahrhunderte haben die Kaiser damit gezeigt, unser Reich ist zwar groß, aber wir schützen es. Oder der Kaiserpalast in Peking, auch bekannt als verbotene Stadt, besteht aus fast 1000 Gebäuden und man hat das Gefühl, das ist wie eine eigene Welt. Wie die Mauer, ein Symbol der Macht. Wer hier rein durfte, war nah an den Mächtigen. Die meisten mussten draußen bleiben.
1: Also weniger praktisch, mehr Eindruck.
2: Exakt. Eindruck, Ordnung, Kontrolle. Das chinesische Reich war vor 2000 Jahren zwar noch deutlich kleiner als heute, für damalige Verhältnisse aber trotzdem schon riesig. Zum Vergleich, im heutigen Deutschland lebten vor 2000 Jahren grob geschätzt so 3 bis 5 Millionen Menschen. In China waren es wohl um die 60 Millionen. Unterschiedliche Regionen, unterschiedliche Kulturen und das galt es zusammenzuhalten. Da brauchst du als Herrscher Symbole, die jeder versteht. Und groß heißt stabil, groß heißt dauerhaft, groß heißt mächtig. Und dieses Denken ist nicht irgendwann verschwunden, es hat sich weiterentwickelt.
1: Inwiefern?
2: Bestes Beispiel die Danyang-Kunshan-Brücke. Mit ihren rund 165 Kilometern die längste Brücke der Welt. Da fahren Hochgeschwindigkeitszüge drüber. Das ist Technik, klar, aber es ist auch ein Signal. Wir können Infrastruktur in einer Größe bauen, die andere Länder gar nicht denken. Und während riesig für uns oft nach Übertreibung klingt, ist es in China eher Tradition.
1: In China wird also schon lange groß gedacht und das ziemlich konsequent. Daniel Peters hat uns erklärt, warum das so ist.

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1: Viel Sonne ist gerade am späten Nachmittag angesagt und es bleibt trocken. Nur über dem Schwarzwald und an den Alpen hängen ein paar Wolken rum. Dazu wird es teils richtig warm. Die aktuellen Spitzen liegen so bei 21 bis 34 Grad. Morgen gibt es an den Alpen mehr Wolken, dazu ab und zu Schauer und Gewitter. Sonst oft sonnig und trocken bei maximal 33 Grad.
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2: Leser küren Romanpreis. In Großbritannien mischt ein neuer Literaturpreis den Buchmarkt auf. Der Libraro-Preis. Neu ist, dass hier keine Promis, Buchexperten oder Literaturkritiker die Auswahl der Kandidaten übernehmen, sondern die Bücherwürmer des Landes. Männer und Frauen, die gerne schmökern. Dafür sichten sie hunderte Manuskripte unbekannter Autoren. Erst dann

0: wird eine Liste mit den ausgewählten Newcomern einer Fachjury übergeben. Dieser neue Nachwuchspreis ist mit 50.000 englischen Pfund dotiert und soll bisher unbekannten Stimmen eine bessere Chance geben, als Autor durchzustarten.
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2: Genießt den Dienstagfeierabend mit Brillox Radio. Ich bin Melanie Kneppler und begleite euch durch diesen wunderschönen Abend.

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1: Es gibt ja schon vogelwilde Feiertage auf der Welt. Zum Beispiel ist heute in Großbritannien National Grey Day. Also die Farbe Grau wird heute gefeiert. Gut, muss man Verständnis dafür haben. Grau ist eigentlich eine ganz nette Farbe. Und ich dachte, im Zuge dessen hören wir jetzt einfach mal ein bisschen was über das Thema Grau. Denn Grau gilt als eine der beliebtesten Farben, neben Schwarz, Weiß und Beige. Auch im Interior, ja, sie ist zeitlos und lässt sich ganz wunderbar zum Beispiel zu natürlichen Holztönen, aber auch zu kräftigen Farbnuancen kombinieren. Und da kann man sie dann als Wandfarbe, Deko oder Möbel nehmen. Mit Grau entsteht dann so ein ganz dezenter und unaufdringlicher Look. Und ich dachte, ich suche jetzt einfach mal ein paar Farbkombis raus, die einfach sehr cool fürs eigene Zuhause sind. Vielleicht habt ihr heute am National Grey Day auch ein bisschen Lust, euer Grau anders zu kombinieren. Der Klassiker natürlich schlechthin, Grau und Weiß. Wirken in Kombi zeitlos, edel und auch sehr elegant, aber auch monochrom, was vor allem die Herzen natürlich von Minimalisten und Scandi-Fans höher schlagen lässt. So eine graue Einrichtung kommt durch eine weiße Wand ganz elegant zur Geltung und schmeichelt dem Auge und lässt das Weiß dann auch irgendwie so ein bisschen gemütlicher wirken. Außerdem bringt die weiße Farbe Ruhe in jeden Raum. Wenn ihr es dann doch ein bisschen farbiger wollt, Grau und Gelb. Tatsächlich, insbesondere Senfgelb ist eine wahnsinnig schöne, freundliche und gleichzeitig auch kontrastreiche Kombi. Da könnt ihr zum Beispiel auf dem grauen Sofa ein Kissen mit einem kräftigen Gelb entgegensetzen und erzeugt dadurch im Raum eine eindrucksvolle Spannung. Und diese Leuchtkraft und Wärme von Senfgelb macht es dann einfach noch gemütlicher. Allerdings solltet ihr darauf schauen, dass es nicht zu plakativ wirkt. Brüche reinbringen in den Mix, damit die Zweifarbigkeit nicht zu stringent durchgezogen wird. Zum Beispiel ein zarter Pastellton, der bringt dann Ruhe und Gelassenheit in den Look. Ganz schön ist das im Schlafzimmer zu einem grauen Polsterbett, eine sanfte Bettwäsche in zarten Pastellgelb wählen. Da kann man richtig gut schlafen. Und jetzt noch meine persönliche Lieblingskombi, Rosa. Das ist natürlich romantisch und ein bisschen verspielt, hat auch so eine beruhigende Wirkung. Allerdings ist es auch so, dass das Rosa mit dem Grau zusammen nicht zu mädchenhaft rüberkommt. Und durch einen Mix mit Rosa wird die sachlich kühle Anmutung von Grau auch viel weicher. Grau und Rosa ergeben zusammen so einen eleganten und edlen Look und durch samtige Materialien kann der ideal abgerundet werden. Expertentipp übrigens, kombiniert doch Wohn- und Schlafzimmer in verschiedenen Grautönen, dann mit kräftigen Rosatönen und durch glänzende und matte Oberflächen sorgt ihr dann auch für viel mehr Spannung in euren vier Wänden. Also lasst uns den National Grey Day in Großbritannien doch einfach auch hier in Deutschland feiern. 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
1: Im Studio Gisa Weber. Die meisten Deutschen finden, bei Bildungsgerechtigkeit bleibt viel zu tun. Das zeigt eine Umfrage des Deutschen Kinderhilfswerks. Benachteiligte Kinder hätten oft schlechtere Chancen. Das Hilfswerk fordert einheitliche Standards und mehr Geld für Kitas und Schulen. Fast jeder fünfte Mensch in Deutschland raucht. Die Zahl ist in den vergangenen Jahren damit ziemlich stabil geblieben. Am häufigsten greifen die 40- bis 44-Jährigen zur Kippe oder zur E-Zigarette. In der Altersgruppe liegt der Raucheranteil bei 26%. Zuletzt ist Rauchen aber auch bei den Jüngeren wieder beliebter geworden. EU-Vertreter weisen die russischen Einschüchterungsversuche in Sachen Ukraine zurück. Russland hatte mit weiteren heftigen Luftangriffen auf Kiew gedroht und Ausländer sowie Diplomaten zur Ausreise aufgefordert. EU-Botschafterin Maternova schreibt dazu auf X: Europa geht nirgendwohin, wir bleiben in Kiew. Deutschland ist bei der Eishockey-WM in der Schweiz ausgeschieden. Trotz 3 Siegen in Folge war die DEB-Auswahl auf Schützenhilfe angewiesen, um noch ins Viertelfinale zu kommen. Dafür hätte Ungarn gegen Lettland gewinnen müssen. Allerdings setzten sich die Letten mit 8:1 durch.
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1: Die KI, die lässt einen schon ein bisschen faul werden, oder? Selber nachdenken, ach nee, fragen wir doch lieber mal ChatGPT. Und so kann man sich das dann natürlich auch ganz prima machen im Leben. Und sich so ein bisschen durchschummeln. Durchs Leben, durch den Job. Hat auch ein japanisches Unternehmen festgestellt. Und deswegen heißt es bei denen jetzt bei Bewerbungsgesprächen, bitte zeichnen Sie live. Mein Kollege Justin Timpe weiß, was dahinter steckt. Justin, das klingt jetzt so ein bisschen wie Schulzeit unter Beobachtung, oder?
2: Total. Also so wie früher beim Kunstlehrer oder der Kunstlehrerin, der einem beim Zeichnen so über die Schulter geschaut hat. Nur, dass jetzt ein ganzer Job davon abhängen kann. Ein japanisches Gaming-Studio, das lässt nämlich Bewerber inzwischen im Vorstellungsgespräch live zeichnen, um einfach sicher zu gehen, ob die Person das auch wirklich kann. Denn, okay, so banal es klingt, aber ja, viele bewerben sich mit Portfolios, die sie mit künstlicher Intelligenz gemacht haben. Also, die Bilder sehen wirklich perfekt aus, sind aber nicht handgezeichnet. Ja, und mit diesen Bildern haben sich in den letzten Jahren wirklich immer mehr Menschen nicht nur beworben, sondern sogar wirklich einen Job bekommen. Erst mit der Zeit haben die Studios gemerkt, warte mal, Moment mal, die Person, die kann das ja gar nicht, die macht alles irgendwie am Computer. Und deswegen sagen sie heute, wir wollen echte Menschen sehen und echte Kunst. Die Leute, die wurden gekündigt und neue Bewerber, die müssen sich jetzt umso mehr beweisen.
1: Das heißt also, die Angst vor KI-Betrug ist so groß, dass Live-Zeichnen beim Bewerbungsgespräch jetzt zur Pflicht wird.
2: Ja, und das ist mehr als nur eine Vorsichtsmaßnahme, denn laut einem anonymen Grafikdesigner, der mit dem japanischen Magazin Daily Shinko gesprochen hat, ist KI-Kunst inzwischen einfach so gut, dass selbst die Profis oft 2, 3, 4 Mal hinschauen müssen. Das macht es einfach umso schwieriger. Also ist die einzige Chance, sich live unter Beobachtung zu beweisen.
1: Ja, gleichzeitig nutzen viele Designer ja aber selber KI als Werkzeug, oder?
2: Stimmt, total, aber als Ergänzung. Für die Szene ist klar, die besten Charaktere, die besten Gaming-Welten, die kommen immer noch aus echten Köpfen, jetzt nicht aus der Maschine. Aber der Druck, der wächst natürlich. Und das verändert gerade still und leise, wie kreative Jobs überhaupt funktionieren.
1: Ja, Live-Zeichnen statt Online-Portfolio. Die Gaming-Welt zieht Konsequenzen und eins wird gerade ziemlich klar. Je perfekter KI wird, desto wertvoller werden kleine Unperfektheiten. Ein Strich zu viel, ein Schatten zu wenig, das kann plötzlich über einen Job entscheiden.
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1: Im Studio Gisa Weber. Fast jeder fünfte Mensch in Deutschland raucht. Die Zahl ist in den vergangenen Jahren damit ziemlich stabil geblieben. Am häufigsten greifen die 40- bis 44-Jährigen zur Kippe oder zur E-Zigarette. In der Altersgruppe liegt der Raucheranteil bei 26%. Zuletzt ist Rauchen aber auch bei den Jüngeren wieder beliebter geworden. Gesundheitsministerin Wagen will offenbar den Beitragssatz für Kinderlose in der Pflegeversicherung erhöhen. Der Zuschlag soll um 0,1 auf 0,7 Prozentpunkte steigen, schreibt das RND. Hintergrund ist ein drohendes Milliardenminus in der Pflegeversicherung. Einheitliche Bildungsstandards, damit alle Kinder die gleichen Chancen haben. Dafür spricht sich eine große Mehrheit der Menschen in Deutschland aus. Das zeigt eine Umfrage des Deutschen Kinderhilfswerks. Viele fordern außerdem mehr Investitionen in Kitas und auch mehr Personal. Tragischer Unfall in Belgien. Dort sind ein Schulbus und ein Zug zusammengestoßen. Es gibt 4 Tote, 2 Kinder und 2 Erwachsene, so die belgische Regierung. Passiert ist das Ganze in der Nähe von Brüssel. Der Bus ist dort auf einen Bahnübergang gefahren, obwohl die Schranke unten war.
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1: Viele Einrichtungstrends, die setzen ja eher auf Zurückhaltung. Weniger Farbe, klare Formen, möglichst schlicht. Und ich glaube, bei vielen sieht es zu Hause auch so aus, einfach weil es Ruhe ausstrahlt. Aber es gibt ja auch den Gegenentwurf. Laut und auffällig. Der Stil heißt Opulenz und hat mit Understatement so gar nichts zu tun. Von Brillux Innenarchitektin Svenja Möller will ich jetzt mehr darüber erfahren. Svenja, woran denkst du denn als erstes, wenn du Opulenz hörst?
2: Da denke ich natürlich als erstes an die Kunstrichtung Art Deco. Art Deco steht für die Eleganz der Form, für die Kostbarkeiten der Materialien und auch Stärke der Farben.
1: Okay, und wie könnte das bei mir zu Hause jetzt ausschauen?
2: Ganz typisch opulent sind natürlich große Bilderrahmen, vielleicht auch ein Spiegel noch mit einem großen Rahmen in Holz, in Metallfarbtönen, da vor allem die Messingtöne.
1: Okay.
2: Samtige Stoffe zum Beispiel in Vorhängen, in Polstermöbeln, hochflorige Teppiche auf dem Boden, vielleicht sogar große Bilder oder Textilien an der Wand.
1: Das klingt wirklich schon mal richtig schön.

0: auch opulent. Bei der Beleuchtung würde ich jetzt mal sagen, keine schlichten Deckenspots, oder?
1: In der Beleuchtung sind es vielleicht eher weniger die kleinen Leuchten. Da darf es auch richtig groß werden. Da denke ich zum Beispiel an Kronleuchter, an Leuchten aus Kristall, an Leuchten aus verschiedenen Metalltönen, die auch gerne untereinander kombiniert werden dürfen.
0: Ja, und Antiquitäten sind bei diesem Einrichtungsstil auch genau richtig. Warum das denn? Was macht das mit meinem Zuhause?
1: Die opulente Einrichtung, die bringt vor allem Geschichte mit in den Raum. Also Erbstücke, die integriert werden können, Fundstücke von Flohmärkten. Und das spricht einfach total für die Persönlichkeit auch der Bewohner, die ich dort antreffe.
0: Und ich finde, Opulenz steht auch einfach dafür, dass man ein bisschen übertreiben darf. Also es darf too much sein, oder?
1: In einem opulenten Einrichtungsstil darf es auch mal richtig knallen und vielleicht auch mal für den ersten Moment zu viel sein. Weil das ja eben genau das ist, was ich auch ausdrücken möchte in meinem Raum.
0: Also ihr habt es gehört hier bei Brillux Radio, ihr dürft ruhig mal ein bisschen übertreiben. Ein opulentes Zuhause, das bringt richtig viel Persönlichkeit und ist was ganz Besonderes. Mehr Tipps rund ums Einrichten hört ihr wie immer hier bei Brillux Radio.
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1: Im Studio Jana Klonikowski. Fast jeder fünfte Mensch in Deutschland raucht. Die Zahl ist in den vergangenen Jahren damit ziemlich stabil geblieben. Am häufigsten greifen die 40- bis 44-Jährigen zur Kippe oder zur E-Zigarette. Zuletzt ist Rauchen aber auch bei Jugendlichen wieder beliebter geworden. Einheitliche Bildungsstandards, damit alle Kinder die gleichen Chancen haben. Dafür spricht sich eine große Mehrheit der Menschen in Deutschland aus. Das zeigt eine Umfrage des Deutschen Kinderhilfswerks. Viele fordern außerdem mehr Investitionen in Kitas und auch mehr Personal dafür. Die Staatsanwaltschaft Potsdam ermittelt wegen häuslicher Gewalt gegen Schauspieler Christian Ulmen. In der Sache geht es um Vorwürfe seiner Ex-Frau Colleen Fernandez. Die 44-Jährige hatte ihm auch digitale Gewalt vorgeworfen. Das wird noch geprüft. Ulmen streitet die Vorwürfe ab. Deutschland ist bei der Eishockey-WM in der Schweiz ausgeschieden. Trotz drei Siegen in Folge war die DEB-Auswahl auf Schützenhilfe angewiesen, um noch ins Viertelfinale zu kommen. Dafür hätte Ungarn gegen Lettland gewinnen müssen. Allerdings setzten sich die Letten mit 8:1 durch.
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1: Fliesen im Bad, ja, das passt. Zumindest war das jahrelang so. Mittlerweile wird das Bad aber immer mehr Teil des Wohnbereichs und damit auch wohnlicher. Das heißt, mehr Fliese. Und genau darüber macht sich auch Skrillex Radio.

0: Hörer Lutz Gedanken. Er hat sich bei uns gemeldet mit einer Frage zur Badezimmergestaltung.
1: Und zwar renovieren wir gerade unser Badezimmer und können uns da einfach super eine Tapete vorstellen, haben uns aber allerdings gefragt, ob das überhaupt funktioniert mit der Feuchtigkeit und wenn ja, wie das funktioniert.
0: Absolut berechtigte Frage. Eine, die wir gerne zusammen klären, zusammen mit unserem Brillux-Experten Martin Füchtenhans. Martin, Tapete im Bad, ist das eine gute Idee?
2: Ja, auch im Badezimmer kann man natürlich Tapete einsetzen. Gekachelte Wände bis unter die Decke, das ist sowieso nicht mehr zeitgemäß. Und man möchte ja so ein Badezimmer vielleicht auch eher in Richtung kleine Wellness-Oase ausstatten. Und da darf durchaus auch mal Tapete an die Wände. Man möchte sich ja vielleicht auch eine Textur oder einen schönen Farbton, eine schöne Musterung dann dort einbauen.
0: Mhm. Und welche Tapete bietet sich dafür an?
2: Generell sind Tapeten geeignet, wenn sie ein hochwertiges Trägermaterial haben. Also Papier ist vielleicht weniger geeignet, weil das bei erhöhter Feuchtigkeit doch Wellen schlagen kann. Aber moderne, hochwertige Tapeten sind auf einem Fließträger gedruckt. Und Fließträger ist also ein Zellstoff, der zusätzlich mit Textilfasern versehen ist und dadurch besonders dimensionsstabil ist.
0: Okay, das klingt jetzt schon ziemlich komplex. Du hast mir auch gesagt, das ist was, was wir lieber dem Maler überlassen sollten. Was kann denn im schlimmsten Fall passieren, wenn wir als Laien zum Beispiel eine ungeeignete Tapete im Bad anbringen?
2: Ja, im schlimmsten Fall kann so eine Tapete dann Blasen werfen. Also wenn halt nicht der passende Kleber eingesetzt wurde oder der falsche Wandbelag, dann kann das eben ja Haftungsprobleme geben. Sprich, man hat vielleicht eine Welle in der Tapete oder es löst sich sogar die Tapete ab und das wollen wir natürlich nicht.
0: Nee, auf keinen Fall. Aber wenn ich jetzt mein Bad mit einer Tapete plane, was muss ich da beachten? Tapete geht ja nicht überall, oder?
2: Ja, natürlich haben wir im Badezimmer direkte Spritzwasserbereiche. Da gehört eine Tapete nicht hin. Und Spritzwasserbereiche, das ist zum Beispiel in der Dusche, direkt hinter der Badewanne oder über einem Waschbecken. Da gehört vielleicht erst noch eine Reihe Fliesen hin und darüber kann aber Tapete durchaus stattfinden.
0: Okay, gut zu wissen. Wie ist es denn bei dir? Tapete im Bad, ist das ein richtiger Trend? Merkst du das gerade?
2: Ja, also ich sag mal, das Badezimmer ist nicht mehr nur Nutzraum. Das ist durchaus eine kleine Wellness-Oase, die kleine private Wellness-Oase. Und da darf es auch gerne mal ein bisschen schicker zugehen. Und von daher, ja, Tapete im Badezimmer ist durchaus ein Thema.
0: Also gestalterisch auf jeden Fall eine coole Sache und technisch auch möglich, wenn wir so ein paar Dinge beachten. Danke, Martin.
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1: Im Studio Jana Klonikowski. In Deutschland wird weiter viel geraucht und gewaped. Knapp ein Fünftel macht das, heißt es vom Drogenbeauftragten der Bundesregierung Streeck. Besonders auffällig, vor allem junge Menschen greifen wieder häufiger zu Zigaretten oder E-Zigaretten. Die meisten Deutschen finden, bei Bildungsgerechtigkeit bleibt noch viel zu tun. Das zeigt eine Umfrage des Deutschen Kinderhilfswerks. Benachteiligte Kinder hätten oft schlechtere Chancen. Das Hilfswerk fordert daher einheitliche Standards und mehr Geld für Kitas und Schulen. EU-Vertreter weisen die russischen Einschüchterungsversuche im Ukraine-Krieg zurück. Russland hatte mit weiteren heftigen Luftangriffen auf Kiew gedroht und Ausländer sowie Diplomaten zur Ausreise aufgefordert. EU-Botschafterin Maternova schreibt dazu auf X: Europa geht nirgendwo hin. Wir bleiben in Kiew. Greuther Fürth hat sich den letzten Platz in der zweiten Fußball-Bundesliga gesichert. Im Relegationsrückspiel setzten sich die Fürther mit 2:0 gegen Drittligist Rot-Weiß Essen durch und machten so die Niederlage aus dem Hinspiel wett. Essen muss damit weiter auf die Rückkehr in die zweite Liga warten.
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1: Sie war fast erfolgreich, meine kleine Aufräumaktion in meinem Kleiderschrank. Und da habe ich wirklich alles diesmal ganz genau durchgeschaut. Und da sind mir Stücke in die Hände gefallen, die sehen noch richtig gut aus. Die habe ich aber netto viel zu selten angehabt. Und dann wurde es philosophisch. Muss Mode denn eigentlich immer schneller und immer mehr werden? Muss der Kleiderschrank immer voller sein? Genau an diesem Punkt setzt jetzt ein Trend an, der gerade immer mehr Aufmerksamkeit bekommt. Slow Fashion. Kollegin Lisa Kreinbaum hat sich diesen besonderen Trend vorgeknöpft. Lisa, lass uns über das Modell Slow Fashion reden. Klingt für mich direkt sehr sympathisch.
2: Ja, ist es auch. Bei Slow Fashion, da geht es um nachhaltige Produktion, langlebige Materialien, faire Arbeitsbedingungen und, auch ganz wichtig, bewusster Konsum.
1: Klingt alles gut. Auch wir können was beitragen, indem wir weniger und überlegter kaufen, heißt es dann, ja?
2: Absolut. Wir haben oft viel zu viel im Schrank, was wir kaum tragen. Darüber habe ich mit Caro gesprochen. Sie ist nachhaltige Stylistin und schreibt auf ihrem Blog Caro verliebt über Slow Fashion. Und sie hat ihr Konsumverhalten hinterfragt, als sie Mutter geworden ist.
3: Weil ich mich natürlich dann auch mit Kinderkleidung auseinandergesetzt habe und irgendwann auch merkte, weil Kinder wachsen ja schnell aus ihrer Kleidung raus, dass es eigentlich auch Quatsch ist, da so einen Überkonsum zu tätigen. Ich zum Glück war nicht komplett in dieser Spirale drin, aber ich habe auch viele Sachen nicht getragen oder natürlich auch Impulskäufe gehabt, auch im Fast-Fashion-Bereich.
2: Davon wollte sie weg. Ihr erster Schritt, einmal alles raus aus dem Schrank und ausmisten. So arbeitet sie heute auch mit ihren Kundinnen und das zeigt Wirkung.
3: Ich glaube, wenn man alles aussortiert, auch mal diese Masse zu sehen, also blödsten Fall, wenn man eine Masse hat, ne? Manche haben keine Massen. Aber einfach sich dessen bewusst zu werden, Mensch, das ist ziemlich viel Kram, den ich hier habe und 40% unserer Kleidung aus Statistiken gesehen, ziehen wir gar nicht an.
2: 40%, das ist krass und allein das ist ja schon Grund genug, den eigenen Kleiderschrank mal genauer anzuschauen.
1: Das hätte ich jetzt auch nicht gedacht. 40% ist schon mal eine Nummer. Thema Arbeitsbedingungen, ich glaube, das ist vielen auch gar nicht so bewusst, ja?
2: Ja, da war auch Caro schockiert, als sie tiefer ins Thema eingestiegen ist.
3: Als ich dann recherchiert habe, dass viel Kinderarbeit zum Beispiel hinter unserer Kleidung steckt, also nicht nur hinter Kinderkleidung, sondern auch Erwachsenenkleidung. Und dass es eigentlich ein absoluter Überkonsum ist.
2: Diese Erkenntnisse haben sie so überzeugt, dass sie heute Vorträge hält und Menschen beim Ausmisten unterstützt. Ihr Leitsatz dabei, buy less, choose well, make it last. Ein Zitat von Designerin Vivienne Westwood.
3: Also, dass man einfach weniger kaufen sollte an Mode, aber das, was man kauft, wirklich gezielt und bewusst kauft. Und ja, make it last im Sinne von, dass man es pflegt, dass man es sieht, dass man lange davon was hat und lange nutzt.
2: Und das ist doch auch ein schöner Gedanke, weniger besitzen, mehr wertschätzen.
1: Auf jeden Fall. Slow Fashion bringt Mode wieder ein bisschen zurück auf Pause. Weniger kaufen, dafür Stücke auswählen, die wirklich passen und länger bei uns bleiben. Und genau dadurch, da bekommt die Kleidung an sich ja auch wieder viel mehr Wert. Was hinter Slow Fashion steckt, das habt ihr gerade hier gehört bei Brillux Radio.
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1: Im Studio Jana Klonikowski. Fast jeder fünfte Mensch in Deutschland raucht. Die Zahl ist in den vergangenen Jahren damit ziemlich stabil geblieben. Am häufigsten greifen die 40- bis 44-Jährigen zur Kippe oder zur E-Zigarette. Zuletzt ist Rauchen aber auch bei Jugendlichen wieder beliebter geworden. Einheitliche Bildungsstandards, damit alle Kinder die gleichen Chancen haben. Dafür spricht sich eine große Mehrheit der Menschen in Deutschland aus. Das zeigt eine Umfrage des Deutschen Kinderhilfswerks. Viele fordern außerdem mehr Investitionen in Kitas und auch mehr Personal dafür. Die Staatsanwaltschaft Potsdam ermittelt wegen häuslicher Gewalt gegen Schauspieler Christian Ulmen. In der Sache geht es um Vorwürfe seiner Ex-Frau Colleen Fernandes. Die 44-Jährige hatte ihm auch digitale Gewalt vorgeworfen. Das wird noch geprüft. Ulmen streitet die Vorwürfe ab. Kräuter Fürth.

0: hat den Klassenerhalt in Liga 2 klargemacht. Nach einer Niederlage im Hinspiel gewannen die Fürther das Relegationsrückspiel gegen Drittligist Rot-Weiß Essen mit 2:0. Essen hat zuletzt vor 19 Jahren in der zweiten Liga gespielt.
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1: Neuer Input fürs eigene Zuhause? Na dann schaut doch entweder auf die Brillux-Seite, brillux.radio, in Social Media rein oder kauft euch mal dieses schicke, wunderbare Hochglanz-Interior-Magazin. Aber Inspiration in Geschäftsräumen, in Büros, ja, puh, ist schon eher selten. Dass die so toll sind, dass man sich denkt, das will ich auch bei mir zu Hause haben. Aber über genau so einen seltenen Fall sprechen wir jetzt mit meiner Kollegin Lisa Keimbaum. Die war nämlich in Südtirol unterwegs und hat sich da sehr inspirierende Geschäftsräume angeschaut. Lisa, wo genau warst du denn?
2: House of James, so heißt das. Von außen ehrlich gesagt super unscheinbar. Einfach ein Gebäude mit hellgrauer Fassade. Aber dann geht man rein durch die Schiebetür und bäm, Farben überall, an wirklich allen Wänden. Grün, gelb, rosa, lila, gelb-grün gestreift. Also ich wusste gar nicht, wo ich zuerst hinschauen soll. Unten ist so ein Concept Store, darüber ein Showroom für Hotelbedarf und ganz oben sind die Büroräume. Und die sind das Herzstück, sagen die Inhaber Michael und Christoph.
3: Weil wir so einen Wohnungsvibe entwickelt haben, würde ich mal sagen. Weil wir einfach immer sagten, wir verbringen mehr Zeit bei der Arbeit als zu Hause. Und genau deshalb war es für uns eigentlich extrem wichtig, dass es einen Wohnbereich gibt, dass es eine wunderschöne Küche gibt.
2: Holzboden, rosane Wände, gelbe Stühle, stylische Lampe. Also definitiv keine typische Büroküche. Dazu noch Sofas in Gelb und Orange, viele Pflanzen. Und selbst die Bäder sind totale Hingucker in Aprikottönen.
1: Warum denn so farbenfroh und nicht zum Beispiel einfach schlicht beige? Das kann ja auch wohnlich sein.
2: Die Arbeit, die Marken, die Produkte im House of James sind sehr vielfältig, bunt gemischt. Und genau das sollte sich widerspiegeln.
4: Und deshalb haben wir eigentlich bei jeder Marke ein bisschen die Farbe mit integriert und die dann abgeschwächt in den Pastellton und sie so fließend ineinander laufen lassen. Genauso wie die Unternehmen hier auch miteinander kommunizieren sollen und sein sollen.
3: Ja, so schön. Sehr harmonisch aus, ja?
4: Genau, harmonieren soll es und gut zueinander passen.
3: Haben wir gut gemacht.
4: Haben wir gut gemacht.
2: Also trotz der vielen, wirklich knallbunten verschiedenen Farben ist hier ganz viel Harmonie und die beiden sind einfach super happy mit dem Ergebnis.
1: Ja, und was sagen denn die Mitarbeiter?
2: Ja, die Reaktionen waren total positiv.
4: Krass, ich habe mir nicht gedacht, dass so viel Farbe so gut und geil ausschaut.
3: Ja.
4: Und hoffentlich machen sie auch zu Hause mal.
3: Getrauen sie sich.
4: Ja, weil
3: ja,
4: also es gibt nichts langweiligeres wie weiße Wände. Und ja, ich glaube, hier haben wir es geschafft, Michi, dass nicht eine Wand weiß ist.
3: Also Michi, ja, hier ist keine Wand weiß. Keine.
2: Die Farben im Büro, die sorgen für mehr Kreativität, mehr gute Laune. Da sind sich die beiden sicher. Und eine Inspiration fürs eigene Zuhause sind sie auch noch.
1: Ja, warum nicht mal ein Büro wie ein schönes, inspirierendes Zuhause gestalten? Gehört habt ihr es hier bei Brillux Radio.
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1: Im Studio Jana Klonikowski. In Deutschland wird weiter viel geraucht und gewaped. Knapp ein Fünftel macht das, heißt es vom Drogenbeauftragten der Bundesregierung Streeck. Besonders auffällig, vor allem junge Menschen greifen wieder häufiger zu Zigaretten oder E-Zigaretten. Die meisten Deutschen finden, bei Bildungsgerechtigkeit bleibt noch viel zu tun. Das zeigt eine Umfrage des Deutschen Kinderhilfswerks. Benachteiligte Kinder hätten oft schlechtere Chancen. Das Hilfswerk fordert daher einheitliche Standards und mehr Geld für Kitas und Schulen. Die neuesten russischen Drohungen im Ukraine-Krieg werden international scharf verurteilt. In einer gemeinsamen Erklärung bezeichneten fast 50 Länder die Einschüchterungsversuche als inakzeptabel. Russland hatte Ausländer aufgefordert, Kiew wegen bevorstehender Angriffe zu verlassen. Greuther Fürth hat sich den letzten Platz in der zweiten Fußball-Bundesliga gesichert. Im Relegationsrückspiel setzt

0: setzten sich die Fürther mit 2:0 gegen Drittligist Rot-Weiß Essen durch und machten so die Niederlage aus dem Hinspiel wett. Essen muss damit weiter auf die Rückkehr in die zweite Liga warten.
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0: stellt euch jetzt mal vor, ihr seid gerade dabei, ein Haus zu renovieren, ja, mittendrin. So, und dann fragt euch jemand, habt ihr Lust, auf einen alten, sanierungsbedürftigen Hof zu ziehen? Also ich meine jetzt ein anderes Haus, ja, nicht das, was man gerade schick macht. Genau so ist es Susanna und Peter passiert. Und das Verrückte, sie haben ja gesagt. Trotz des anderen Hauses, trotz des Sanierungsbedarfs. Es war die Einzigartigkeit des Hofes im Münsterland, die die beiden überzeugt hat.
1: Das ist was Spezielles. Das ist kein Maßhaus, was vielleicht woanders nochmal ähnlich steht, sondern ja, das hat Charme und hat Geschichte. Das hat uns ja hier besonders interessiert. Und ja, dieses Alte nochmal wieder zum Leben zu erwecken.
0: Dafür brauchte es zwar ganz, ganz viel Vorstellungskraft, denn das Zuhause von Susanna und Peter war zu dem Zeitpunkt noch eine Scheune, wo mal Pferde standen. Ich muss ja gestehen, das ist so mein absoluter Traum, ja. Aber auch das hat die beiden da nicht abgeschreckt. Und heute, nach 5 Jahren Sanierung, macht sie das noch stolzer.
2: Wenn man das gesehen hätte, wie das am Anfang hier aussah und auch die Abbrucharbeiten hier miterlebt hatte. Es war ja zwischendurch auch hier Beton mit verbaut worden. Der Bagger hier stand und eine riesen Halde hier war. Da hat man gedacht, mein Gott, wie kann das jemals ein Wohnhaus werden? Und wenn wir heute jetzt hier sitzen und dürfen das jetzt so genießen, dann denkt man, man hat schon richtig was geschaffen.
0: Auf jeden Fall. Wenn ihr jetzt wissen wollt, Mensch, was haben die beiden aus diesem alten Pferdestall gemacht? Ja? Kein Problem, klickt mal bei brillux.radio rein. Da gibt es vorher und nachher Fotos und auch die Homestory von Susanna und Peter. Und das in voller Länge.
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1: Im Studio Jana Klonikowski. Fast jeder fünfte Mensch in Deutschland raucht. Die Zahl ist in den vergangenen Jahren damit ziemlich stabil geblieben. Am häufigsten greifen die 40- bis 44-Jährigen zur Kippe oder zur E-Zigarette. Zuletzt ist Rauchen aber auch bei Jugendlichen wieder beliebter geworden. Einheitliche Bildungsstandards, damit alle Kinder die gleichen Chancen haben. Dafür spricht sich eine große Mehrheit der Menschen in Deutschland aus. Das zeigt eine Umfrage des Deutschen Kinderhilfswerks. Viele fordern außerdem mehr Investitionen in Kitas und auch mehr Personal dafür. Die Staatsanwaltschaft Potsdam ermittelt wegen häuslicher Gewalt gegen Schauspieler Christian Ulmen. In der Sache geht es um Vorwürfe seiner Ex-Frau Colleen Fernandez. Die 44-Jährige hatte ihm auch digitale Gewalt vorgeworfen. Das wird noch geprüft. Ulmen streitet die Vorwürfe ab. Kräuter Fürth hat den Klassenerhalt in Liga 2 klargemacht. Nach einer Niederlage im Hinspiel gewannen die Fürther das Relegationsrückspiel gegen Drittligist Rot-Weiß Essen mit 2:0. Essen hat zuletzt vor 19 Jahren in der zweiten Liga gespielt.
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